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6: Ich bin Jana Klonikowski. Nach 29 Jahren ist für den VfL Wolfsburg erstmal Schluss mit Fußball-Bundesliga. Die Wolfsburger steigen zum ersten Mal in ihrer Geschichte ab. Riesenfreude dagegen in Paderborn. Der SC besiegte die Wolfsburger im Relegationsrückspiel mit 2:1 nach Verlängerung und machte damit den dritten Bundesliga-Aufstieg perfekt. Trainer Ralf Kettemann sagte nach dem Spiel bei Sat.1:
7: Vermutlich ein bisschen surreal und ich würde wahrscheinlich mindestens eine Nacht brauchen, um das zu realisieren. Aber... am Ende nein, man kann es jetzt nicht in Worte fassen. Man hat bis gerade noch gezittert, war quasi im Spiel und jetzt heißt es erstmal einen durch den Tisch treten.
6: Sparen beim Elterngeld, da will die SPD wohl nicht mitmachen und warnt vor weiteren Einschnitten im sozialen Bereich. Mehr dazu von Finn Riebesel-Freundlieb.
8: Hintergrund ist, dass Bundesfinanzminister Klingbeil von der SPD mehrere Ministerien zum Sparen aufgefordert hat, darunter auch das Bundesfamilienministerium. Der parlamentarische Geschäftsführer der SPD, Wiese, sagte der Rheinischen Post, das sei für viele junge Familien einfach zu wichtig, da müsse man woanders sparen. Vize-Fraktionschefin Schmidt erteilt pauschalen Kürzungen ebenfalls eine Absage. Aber auch in der Union gibt es erste Stimmen, die gegen Einsparungen beim Elterngeld sind.
6: Die Sorge vor neuen massiven russischen Angriffen auf Kiew wächst. Russland hat jetzt Ausländer und Diplomaten aufgefordert, die ukrainische Hauptstadt so schnell wie möglich zu verlassen. Erst am Wochenende hatte es eine massive Angriffswelle auf Kiew gegeben. Beamte sollen in die gesetzliche Krankenversicherung einzahlen. Das fordert der Wirtschaftsweise Truger in der neuen Osnabrücker Zeitung. Durch ihre hohen Gehälter könnten die Beamten aus seiner Sicht die Kassen stärken. Bisher sind die meisten Beamten privat versichert. In Saudi-Arabien hat die muslimische Pilgerfahrt Hadsch begonnen. Mehr als 1,5 Millionen Gläubige sind dafür nach Mekka gereist. Erschwert wird die Pilgerfahrt durch den Irankrieg und durch das heiße Wetter. Vorhergesagt sind bis zu 47 Grad. Das deutsche Team hat sein letztes Vorrundenspiel bei der Eishockey-WM gegen Großbritannien mit 6:3 gewonnen. Der Einzug ins Viertelfinale ist aber noch nicht sicher. Dafür muss noch Außenseiter Ungarn gegen Lettland gewinnen.
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2: Wie ist das, wenn sich Vegetarier streiten? Haben die dann auch Beef? Und wenn sie verliebt sind, Schmetterlinge im Bauch? Und woher weiß eine Thermoskanne, welche Jahreszeit gerade ist? Und hält im Winter Getränke warm und im Sommer kalt?
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5: Ich bin Jana Klonikowski. Tränen beim VfL Wolfsburg, Jubel beim SC Paderborn. Der Zweitligist hat das Relegationsrückspiel mit 2:1 Nachverlängerung für sich entschieden und steigt zum dritten Mal in die Fußball-Bundesliga auf. Für Wolfsburg geht's dagegen nach 29 Jahren wieder runter in Liga 2. Dabei waren die Wolfsburger schnell in Führung gegangen, kassierten dann in der 14. Minute aber eine gelb-rote Karte und Paderborn drehte das Spiel. Am Ende steht Wolfsburgs erster Bundesliga-Abstieg der Vereinsgeschichte und eine Riesenaufstiegsparty in Paderborn. Die USA haben nach eigenen Angaben erneut Ziele im Iran angegriffen, darunter Raketenabschussrampen und Schiffe, die Minen legen wollten. Das zuständige US-Kommando spricht von Selbstverteidigungsmaßnahmen. US-Soldaten hätten vor Bedrohungen durch die iranischen Streitkräfte geschützt werden sollen. Im Irankrieg gilt gerade eigentlich eine Waffenruhe. Die USA und der Iran verhandeln über ein dauerhaftes Ende der Kämpfe. Hoffnungen auf ein schnelles Abkommen waren zuletzt wieder gedämpft worden. Sparen beim Elterngeld? Da will die SPD wohl nicht mitmachen und warnt vor weiteren Einschnitten im sozialen Bereich. Mehr dazu von Finn Riebesel-Freundlieb.
6: Hintergrund ist, dass Bundesfinanzminister Klingbeil von der SPD mehrere Ministerien zum Sparen aufgefordert hat, darunter auch das Bundesfamilienministerium. Der parlamentarische Geschäftsführer der SPD, Wiese, sagte der Rheinischen Post, das sei für viele junge Familien einfach zu wichtig, da müsse man woanders sparen. Vize-Fraktionschefin Schmidt erteilt pauschalen Kürzungen ebenfalls eine Absage. Aber auch in der Union gibt es erste Stimmen, die gegen Einsparungen beim Elterngeld sind.
5: Beamte sollen in die gesetzliche Krankenkasse einzahlen. Das forderte Wirtschaftsweise Truger in der Neuen Osnabrücker Zeitung. Mit ihren guten Gehältern könnten sie die Finanzlage der Kassen stärken, so Truger. Bisher sind die meisten Beamten privat versichert. Nächsten Monat berät der Bundestag über eine Gesundheitsreform. Bei der Eishockey-WM hat das deutsche Team seine Hausaufgaben gemacht und Großbritannien im letzten Vorrundenspiel mit 6:3 besiegt. Für den Einzug ins Viertelfinale brauchen die Deutschen aber noch Schützenhilfe der Konkurrenz.

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2: Für alle, die jetzt in kürzester Zeit noch die Bikini-Figur schaffen wollen, ohne zu sehr zu leiden, einfach kreativ sein. Vorschlag 1, mach die Reste-Diät. Da darfst du nur Reste essen, Kartoffelschale, Käserinde. Das kostet so viel Überwindung, dass du ganz schnell abnimmst. Und der beste Vorschlag überhaupt ist die gelebte Body-Positivity. Das heißt, wenn dein Körper Ecken und Kanten hat, bist du mit den Rundungen und den Ringen sehr attraktiv, wenn nicht sogar richtig geil.
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6: Ich bin Jana Klonikowski. Tränen beim VfL Wolfsburg, Jubel beim SC Paderborn. Der Zweitligist hat das Relegationsrückspiel mit 2:1 Nachverlängerung für sich entschieden und steigt zum dritten Mal in die Fußball-Bundesliga auf. Für Wolfsburg geht's dagegen nach 29 Jahren wieder runter in Liga 2. Dabei waren die Wolfsburger schnell in Führung gegangen, kassierten dann in der 14. Minute aber eine gelb-rote Karte und Paderborn drehte das Spiel. Am Ende steht Wolfsburgs erster Bundesliga-Abstieg der Vereinsgeschichte und eine Riesenaufstiegsparty in Paderborn. Die USA haben nach eigenen Angaben erneut Ziele im Iran angegriffen, darunter Raketenabschussrampen und Schiffe, die Minen legen wollten. Das zuständige US-Kommando spricht von Selbstverteidigungsmaßnahmen. US-Soldaten hätten vor Bedrohungen durch die iranischen Streitkräfte geschützt werden sollen. Im Irankrieg gilt gerade eigentlich eine Waffenruhe. Die USA und der Iran verhandeln über ein dauerhaftes Ende der Kämpfe. Hoffnungen auf ein schnelles Abkommen waren zuletzt wieder gedämpft worden. Sparen beim Elterngeld? Da will die SPD wohl nicht mitmachen und warnt vor weiteren Einschnitten im sozialen Bereich. Mehr dazu von Finn Riebesel-Freundlieb.
7: Hintergrund ist, dass Bundesfinanzminister Klingbeil von der SPD mehrere Ministerien zum Sparen aufgefordert hat, darunter auch das Bundesfamilienministerium. Der parlamentarische Geschäftsführer der SPD, Wiese, sagte der Rheinischen Post, das sei für viele junge Familien einfach zu wichtig, da müsse man woanders sparen. Vize-Fraktionschefin Schmidt erteilt pauschalen Kürzungen ebenfalls eine Absage. Aber auch in der Union gibt es erste Stimmen, die gegen Einsparungen beim Elterngeld sind.
6: Beamte sollen in die gesetzliche Krankenkasse einzahlen. Das fordert der Wirtschaftsweise Truger in der Neuen Osnabrücker Zeitung. Mit ihren guten Gehältern könnten sie die Finanzlage der Kassen stärken, so Truger. Bisher sind die meisten Beamten privat versichert. Nächsten Monat berät der Bundestag über eine Gesundheitsreform. Bei der Eishockey-WM hat das deutsche Team seine Hausaufgaben gemacht und Großbritannien im letzten Vorrundenspiel mit 6:3 besiegt. Für den Einzug ins Viertelfinale brauchen die Deutschen aber noch Schützenhilfe der Konkurrenz.
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5: Ich bin Jana Klonikowski. Mitten in den Verhandlungen über ein Kriegsende haben die USA wieder Ziele im Iran angegriffen. Das zuständige US-Kommando spricht von Selbstverteidigungsmaßnahmen zum Schutz der eigenen Soldaten vor den iranischen Streitkräften. Dabei wurden Raketen, Abschussrampen und Schiffe, die Minen legen wollten, attackiert. Zuletzt hatte US-Präsident Trump noch ein Abkommen mit dem Iran in Aussicht gestellt. Hoffnungen auf eine schnelle Einigung dann jedoch gleich wieder gedämpft. In der schwarz-roten Koalition gibt es Ärger um mögliche Kürzungen beim Elterngeld. Immer mehr SPD-Politiker warnen da vor Einschnitten. Der parlamentarische Geschäftsführer Wiese sagte etwa der Rheinischen Post, das Elterngeld ist für viele junge Familien sehr wichtig. Auch Berlins Wirtschaftssenatorin Giffey warnt in den Funke-Zeitungen vor Kürzungen. Ähnlich äußert sich aber auch CDU-Generalsekretär Lennemann. Hintergrund: Familienministerin Prien von der CDU muss in ihrem Etat eine 500 Millionen Euro einsparen und prüft dafür auch Einschnitte beim Elterngeld. Russland hat Ausländer und Diplomaten aufgefordert, Kiew so bald wie möglich zu verlassen. Hintergrund sind geplante neue Angriffe. Erst am Wochenende hatte Russland die Ukraine mit massiven Luftangriffen überzogen. Dabei kam auch eine atomwaffenfähige Rakete zum Einsatz. Das hatte bei den westlichen Verbündeten der Ukraine für scharfe Reaktionen gesorgt. Kanzler Merz sprach von einer rücksichtslosen Eskalation. EU-Kommissionschefin von der Leyen von Terror gegen Zivilisten. Nach 29 Jahren ist für den VfL Wolfsburg erstmal Schluss mit Fußball-Bundesliga. Die Wolfsburger steigen zum ersten Mal in ihrer Geschichte ab. Riesenfreude dagegen in Paderborn. Der SC besiegte die Wolfsburger im Relegationsrückspiel mit 2:1 nach Verlängerung und machte damit den dritten Bundesliga-Aufstieg perfekt. Trainer Ralf Kettemann sagte nach dem Spiel bei Sat.1:
6: Vermutlich ein bisschen surreal und ich würde wahrscheinlich mindestens eine Nacht brauchen, um das zu realisieren. Aber am Ende nein, man kann es jetzt nicht in Worte fassen. Man hat bis gerade noch gezittert, war quasi im Spiel und jetzt heißt es erstmal einen durch den Tisch treten.
5: Das deutsche Team hat sein letztes Vorrundenspiel bei der Eishockey-WM gegen Großbritannien mit 6:3 gewonnen. Der Einzug ins Viertelfinale ist aber noch nicht sicher. Dafür muss noch Außenseiter Ungarn gegen Lettland gewinnen.

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5: Ja, und ich dachte, ich bin eitel. Ihr glaubt nicht, was sich in der letzten Stunde hier, brauchst gar nicht so gucken, abgespielt hat. Ja, während die besten aktuellen Hits für den Süden liefen, Radio 7 Land, hat Gebi versucht, ein Selfie zu machen. 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Da muss doch wenigstens ein Foto dabei sein bei deinen tausenden Posen, die du ausprobiert hast.
6: Ich bin nicht umsonst beim Radio, dafür gibt's gute Gründe. Ja, es war nicht einfach.
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5: Also?
6: Ja, eins habe ich jetzt.
5: Oh Mann, ey. Also.
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5: Ich bin Jana Klonikowski. Mitten in den Verhandlungen über ein Kriegsende haben die USA wieder Ziele im Iran angegriffen. Das zuständige US-Kommando spricht von Selbstverteidigungsmaßnahmen zum Schutz der eigenen Soldaten vor den iranischen Streitkräften. Dabei wurden Raketen, Abschussrampen und Schiffe, die Minen legen wollten, attackiert. Zuletzt hatte US-Präsident Trump noch ein Abkommen mit dem Iran in Aussicht gestellt. Hoffnungen auf eine schnelle Einigung, dann jedoch gleich wieder gedämpft. In der schwarz-roten Koalition gibt es Ärger um mögliche Kürzungen beim Elterngeld. Immer mehr SPD-Politiker warnen da vor Einschnitten. Der parlamentarische Geschäftsführer Wiese sagte etwa der Rheinischen Post, das Elterngeld ist für viele junge Familien sehr wichtig. Auch Berlins Wirtschaftssenatorin Giffey warnt in den Funke-Zeitungen vor Kürzungen. Ähnlich äußert sich aber auch CDU-Generalsekretär Lennemann. Hintergrund: Familienministerin Prien von der CDU muss in ihrem Etat eine 500 Millionen Euro einsparen und prüft dafür auch Einschnitte beim Elterngeld. Russland hat Ausländer und Diplomaten aufgefordert, Kiew so bald wie möglich zu verlassen. Hintergrund sind geplante neue Angriffe. Erst am Wochenende hatte Russland die Ukraine mit massiven Luftangriffen überzogen. Dabei kam auch eine atomwaffenfähige Rakete zum Einsatz. Das hatte bei den westlichen Verbündeten der Ukraine für scharfe Reaktionen gesorgt. Kanzler Merz sprach von einer rücksichtslosen Eskalation. EU-Kommissionschefin von der Leyen von Terror gegen Zivilisten. Nach 29 Jahren ist für den VfL Wolfsburg erstmal Schluss mit Fußball-Bundesliga. Die Wolfsburger steigen zum ersten Mal in ihrer Geschichte ab. Riesenfreude dagegen in Paderborn. Der SC besiegte die Wolfsburger im Relegationsrückspiel mit 2:1 nach Verlängerung und machte damit den dritten Bundesliga-Aufstieg perfekt. Trainer Ralf Kettemann sagte nach dem Spiel bei Sat.1:
7: Vermutlich ein bisschen surreal und ich würde wahrscheinlich mindestens eine Nacht brauchen, um das zu realisieren. Aber am Ende nein, man kann es jetzt nicht in Worte fassen. Man hat bis gerade noch gezittert, war quasi im Spiel und jetzt heißt es erstmal ein durch den Tisch treten.
5: Das deutsche Team hat sein letztes Vorrundenspiel bei der Eishockey-WM gegen Großbritannien mit 6:3 gewonnen. Der Einzug ins Viertelfinale ist aber noch nicht sicher. Dafür muss noch Außenseiter Ungarn gegen Lettland gewinnen.
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1: Ja, gibt keine Erholung für den Sonnenbrand. Es geht auch die ganze Woche, das kann man jetzt schon sagen, heiß weiter. Und man muss sagen, wenn man jetzt heute Morgen schon ins Geschäft fährt und im Rückspiegel diesen Himmel sieht, der so langsam rot und wieder heller wird, der Sonnenaufgang. Herrlich. Also, freut euch aufs Schwitzen bei bis zu 34 Grad.
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2: Ich bin Jana Klonikowski. Die USA haben nach eigenen Angaben erneut Ziele im Iran angegriffen, darunter Raketenabschussrampen und Schiffe, die Minen legen wollten. Das zuständige US-Kommando spricht von Selbstverteidigungsmaßnahmen. US-Soldaten hätten vor Bedrohungen durch die iranischen Streitkräfte geschützt werden sollen. Im Irankrieg gilt gerade eigentlich eine Waffenruhe. Die USA und der Iran verhandeln über ein dauerhaftes Ende der Kämpfe. Hoffnungen auf ein schnelles Abkommen waren zuletzt wieder gedämpft worden. Die Sorge vor neuen massiven russischen Angriffen auf Kiew wächst. Russland hat jetzt Ausländer und Diplomaten aufgefordert, die ukrainische Hauptstadt so schnell wie möglich zu verlassen. Erst am Wochenende hatte es eine massive Angriffswelle auf Kiew gegeben. Sparen beim Elterngeld? Da will die SPD wohl nicht mitmachen und warnt vor weiteren Einschnitten im sozialen Bereich. Mehr dazu von Finn Riebesel-Freundlieb.
3: Hintergrund ist, dass Bundesfinanzminister Klingbeil von der SPD mehrere Ministerien zum Sparen aufgefordert hat, darunter auch das Bundesfamilienministerium. Der parlamentarische Geschäftsführer der SPD, Wiese, sagte der Rheinischen Post, das sei für viele junge Familien einfach zu wichtig, da müsse man woanders sparen. Vize-Fraktionschefin Schmidt erteilt pauschalen Kürzungen ebenfalls eine Absage. Aber auch in der Union gibt es erste Stimmen, die gegen Einsparungen beim Elterngeld sind.
2: Die Deutsche Bahn freut sich über deutlich mehr Passagiere im Nahverkehr. Im April waren rund 12 Millionen Reisende mehr in den Zügen unterwegs, ein Plus von 10% im Vergleich zum Vorjahr. Vor allem viele Pendler sind wegen der enorm gestiegenen Spritpreise auf die Bahn umgestiegen. Tränen beim VfL Wolfsburg, Jubel beim SC Paderborn. Der Zweitligist hat das Relegationsrückspiel mit 2:1 Nachverlängerung für sich entschieden und steigt zum dritten Mal in die Fußball-Bundesliga auf. Für Wolfsburg geht's dagegen nach 29 Jahren wieder runter in Liga 2. Dabei waren die Wolfsburger schnell in Führung gegangen, kassierten dann in der 14. Minute aber eine gelb-rote Karte und Paderborn drehte das Spiel. Am Ende steht Wolfsburgs erster Bundesliga-Abstieg der Vereinsgeschichte und eine Riesenaufstiegsparty in Paderborn. Bei der Eishockey-WM hat das deutsche Team seine Hausaufgaben gemacht und Großbritannien im letzten Vorrundenspiel mit 6:3 besiegt. Für den Einzug ins Viertelfinale brauchen die Deutschen aber noch Schützenhilfe der Konkurrenz.
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1: Ja, merkt man halt, dass Ferien sind. Sonst zu wenig los um die Uhrzeit, aber heute gefühlt noch weniger. Mhm. Das heißt, wir kommen direkt zum neuesten Blitzer. Steht in Geislingsteige in der Lengenthalstraße. Alle anderen auf radio7.de. Kommt gut an.
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1: Naja, fast. Also, Gebi, der ist schon im Pfingsturlaub. Dafür ist Timo an dieser Woche an meiner Seite.
4: Jawohl, ich komme quasi aus dem Urlaub.
1: Ja, siehst du mal. Hm? Hast du alles ein bisschen falsch gemacht, würde ich sagen. Und dann ja. Direkt früher aufstehen. Aber man muss ja auch sagen, für alle, die keinen Urlaub haben, ist es doch schön, dass sich der Dienstag wie ein Montag anfühlt. Ja. Aber glücklicherweise schon ein Dienstag ist. Ja, da liegt es am Feiertag. Das heißt, wir können super gut durchstarten jetzt mit der Powernummer von Kelly Clarkson. Spricht uns direkt aus der Seele. Ne? What doesn't kill you makes you stronger. Liebe Schaffer, gibt's gleich nach einem super schönen neuen Duett wirklich zum Träumen. Nur für euch mehr Musik, mehr Abwechslung.
4: Guten Morgen.
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0: 12 Minuten genau nach 5 am Dienstag.
1: Guten Morgen.
0: Hier ist das Radio 7 Morgen Team. Ja, der Pfingstdienstag sozusagen, der Dienstag nach dem Pfingstwochenende.
1: Ferien, wolltest du sagen.
0: Es sind ja noch Pfingstferien. Ja, die haben ja gerade erst angefangen und ihr wisst ja, kein Urlaub ohne Kartenspiele.
1: Ja.
0: Nur ohne speckige Karten bitte. Ne?
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0: Das ist immer so, wenn die so abgeniffelt sind.
1: Ja.
0: Und da hilft Speisestärke. Einfach das Kartenspiel zusammen mit Speisestärke in den Beutel stecken, schön festhalten und dann schütteln das Ganze richtig gut durch. Danach die Karten kurz mal in Ruhe lassen und wenn er dann noch mit so einem Tuch, mit einem trockenen Tuch die Speisestärke abreibt, dann sind die fast... Ich sage fast wieder wie neu aus, denn Speisestärke hat natürlich so ein fett- und schmutzlosende Eigenschaften. Dadurch lösen sich dann eben auch diese
1: dann spielt man auch besser Karten danach.
0: Ablagerung eben, ganz genau.
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0: Es ist 6:12. Hier ist das Radio 7 Morgen Team mit Linda und Timo in dieser Woche. Den
1: Guten
0: Gebi.
1: Morgen.
0: Ja, ist im Urlaub. Man hört schon. Nach so viel, jetzt muss ich hier schon mal fragen. Wie kann das sein? Nach so vielen Wochen ausschlafen bist du heute Morgen richtig früh, richtig fit am Start.
1: Ja, ist geil, oder?
0: Ja. Also wahrscheinlich geht es vielen von euch so. Ja, Timo, der übernimmt halt für einen anderen Kollegen in der Frühschicht die Schicht und muss einspringen. Also bitte. Wie machst du das? Erzähl's mir.
1: Also heute ist ja Tag 1. Ich glaube, das wird dann schon schlimmer von Tag zu Tag.
0: Okay.
1: Aber so einen kleinen Trick habe ich wirklich, und das ist die App Wyk, heißt es, also so mit Y, also W-A-Y-K. Die verhindert, dass wir auf Snooze drücken, weil das ist ja das, was uns morgens fertig macht, dass wir wieder einschlafen, wieder aufwachen, wieder einschlafen und so weiter und so fort. Mit der App hört der Wecker dann erst auf zu klingeln, wenn du zum Beispiel deinen Ofen fotografierst oder dich filmst, wie du 10 Kniebeugen machst oder sowas. Ja.
0: Und das funktioniert dann, oder was?
1: Ich bin das Beweisstück.
0: Also dann machen wir es doch einfach alle, oder? Radio Siebenland, was haltet ihr davon?
1: Ja, ja.
0: Wenn ihr noch nicht so fit seid, einfach 10 Kniebeugen jetzt machen. Zu Topic.
1: Ja, haltet es einfach noch ein bisschen aus und ab morgen rettet ihr euch dann mit dieser Wecker-App.
0: Jetzt, ich finde das großartig.
1: Okay.
0: Ja, und du machst die gleich nochmal, weil du so überfit bist. Ja, Topic und Nico Santos für euch. Guten Morgen.

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6: Das zweitheißeste Pfingstfest, seitdem es die Wetteraufzeichnung gibt. Wahnsinn, nur 2014 war es noch heißer. Ja, und das Krasse, es geht wirklich genauso weiter. Ey, heute sogar nochmal ein bisschen wärmer. Wärmer, ja, heißer, man kann es gar nicht anders sagen. 34 Grad sind möglich und wirklich dazu viel, viel Sonne. Und nur ganz vereinzelt kann es auf der Alp mal, wenn, den ein oder anderen Tropfen geben, aber der verdampft wahrscheinlich, bevor er auf den Boden fällt.
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6: Da haben wir eine tatsächliche. Eine Verkehrsmeldung aktuell auf der A96 München-Lindau. Seid vorsichtig zwischen Bad Wörishofen und Mindelheim. Da liegen Reifenteile auf der Autobahn komplett verteilt. Ansonsten der neueste Blitzer in Ereskirch in der Greuterstraße. Hier sind 30 erlaubt. Alle anderen auf radio7.de. Kommt gut an.
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6: Ja, von wegen. Gebi kann ausschlafen. Dafür ist Timo in dieser Woche an meiner Seite.
8: Jawohl, der Gebi pennt noch.
6: Und das kennen von euch bestimmt ganz viele. Ja, im einen Moment fühlen wir uns noch so young, tight and fresh, richtig cool. Und im anderen, boah, da zwickt's und zwackt's und geht's Gejammer los. Super Folge. Unsere Comedy, die Welt in 30 Sekunden, in der wir uns definitiv wirklich alle wiedererkennen. Um kurz nach 6, genial einfach. Um bis dahin zum Eingrooven, aber ihr wisst ja, nicht zu dolle, ne? Sonst zwickt's und zwackt's. Gibt's Michael Schulte, geht richtig gut voraus mit seiner aktuellen 5 AM. Passt auch sehr gut um die Uhrzeit. Nach dieser heißschwülen Nacht im Schlafzimmer, oder? Heizt sie jetzt noch ein kleines bisschen mehr ein? Hier ist Power Lady Dua Lipa.
8: Schönen guten Morgen.
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0: Radio 7 hier um 5.37 Uhr. Und für so einen Superstart, Leute, in den Dienstag gibt's jetzt Sarah Larsen mit ihrem etwas verspäteten Nummer 1-Hit. Ich meine, das ist jetzt nichts Neues mehr für euch, das weiß ich. Das haben ja alle im Frühjahr mitbekommen. Ja, dass sie es unfassbar dank Social Media nach 11 Jahren auf Platz 1 der Charts geschafft hat mit Lush Live. Deswegen habe ich gerade mal gegoogelt, ja, weil ich euch was ganz Neues erzählen wollte. Mhm. Und siehe da, plötzlich springen da Delfine über den Bildschirm und Seifenblasen steigen hoch. Ja, wenn man Sarah Larsen. Nein, ich habe nichts genommen. Ich sage nur danke an die Google-Animation. Aha. Sehr süß. Ne? Also es gibt zwar nicht viel Neues über sie, aber immerhin schöne Delfine, die über den Bildschirm hüpfen, versüßen euch dann eben auch so den Dienstagmorgen. Hier ist sie mit Lush Live.
1: Morgen.

0: So klingt euer Dienstag nach dem Pfingstwochenende, genau 17:45. Hier sind Linda und Timo in dieser Woche für Gebi.
1: Und ich muss jetzt unbedingt mal was mit euch teilen. Ich habe so ein lustiges Video online entdeckt zum Thema Dinge, die uns für no reason peinlich sind. Also quasi Dinge, die uns echt unangenehm sind, aber um uns herum juckt es eigentlich gar keinen.
0: Wahrscheinlich kriegen die es gar nicht mit, hä?
1: Ja. In dem Video war das hier das Beispiel.
2: Dinge, die mir für no reason peinlich sind, das finde ich irgendwie ein geiles Format. Sag dir ehrlich, wenn man mit dem Regenschirm rumläuft und dann klappt der um, weil es so sehr windet. Um Gottes Willen, ist es unangenehm. Ja, lieber Himmel.
1: Ja, checkt ihr, oder? Also man denkt immer, oh Gott, ganz, ganz, ganz furchtbar, aber es juckt einfach keinen. Und da kam auch schon eine WhatsApp rein vom Frank. Er schreibt, über den Zebrastreifen laufen. Zuerst stehst du da und wartest, dass die Autos anhalten. Irgendwie komme ich mir da immer ein bisschen komisch vor. Und dann, wie mache ich es dann? Bedanke ich mich bei den Autos, die angehalten haben, oder schaue ich einfach straight geradeaus. So komisch immer.
0: Okay, dann üben wir das jetzt einfach mal, lieber Frank, ne? Und liebes Radio Siebenland, über den Catwalk zu gehen. Ja? Der Catwalk ist der Zebrastreifen.
1: Das ist doch der Zebrawalk, oder?
0: Hier mit Felix Hehn und Jess mit Thompson auf Radio.

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0: was für eine sensationelle Nummer. Also emotional und dieses Ende. Ach, diese Melodie. Ach, großartig. Billie Eilish, ja, um 5.59 Uhr hier auf Radio 7 am Dienstag.
1: Guten Morgen.
0: Ja, und nach den News gibt es einen Stimmungsaufheller und unseren Grinsebär in einem. Passt wirklich zu diesem sonnigen Morgen immer dazu. Kamerad mit seiner aktuellen und Powerpop von Benson Boone. Mehr Musik, mehr Abwechslung für euren Start in den Tag.
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0: Ah, und apropos sonniger Morgen, ey, jetzt schon. Überall Sonne im Radio 7 Land, dazu 16 Grad bei euch in Tuttlinge und bis zu 34 Grad werden es heute. Also das wird noch mal heißer als am Pfingstwochenende und im Tagesverlauf natürlich auch trocken. Und nur auf der Alp, wenn überhaupt, da haben wir dann Glück, wenn hier und da mal ein paar Tropfen runterkommen.
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3: Um 6 Uhr. Guten Morgen. Hunde und Katzen in der EU müssen künftig verpflichtend gechippt werden. Für Tierhalter bei uns im Radio 7 Land bedeutet das eine große Umstellung. Bislang gibt es nämlich weder in Baden-Württemberg noch in Bayern eine flächendeckende Pflicht.
4: Brüssel macht ernst beim Tierschutz, lässt den Besitzern aber extrem viel Zeit. Für Hunde gilt eine Übergangsfrist von 10 Jahren, für Katzen sogar von 15. Pointe im neuen Gesetz: Bauernhofkatzen, zum Beispiel bei uns im Allgäu, in Oberschwaben oder auf der Alp, sind von der Pflicht ausgenommen. Wer also künftig der Bürokratie entkommen will, muss sein Haustier wohl offiziell zum Mäusejäger auf dem Land umdeklarieren. Andreas Panthöfer, Nachrichtenredaktion.
3: Angestellte, die keine Kinder haben, sollen künftig stärker in die Pflegekasse einzahlen. Das plant Gesundheitsministerin Wagen im Zuge der Pflegereform, schreibt das Redaktionsnetzwerk Deutschland. So soll der Beitragszuschlag für Kinderlose um 0,1% angehoben werden. Für Angestellte mit Kindern bleibt er gleich. Wagen will ihren Gesetzentwurf noch vor der Sommerpause ins Kabinett einbringen. Der deutsche Aktienmarkt, der DAX, nähert sich wieder seinem Rekordstand. Grund sind die Hinweise auf ein Ende des Irankriegs. Laut US-Präsident Trump stehen die USA vor einem Rahmenabkommen mit Iran inklusive einer Wiedereröffnung der Straße von Hormuz. Am Blaubeurer Tor in Ulm startet der nächste große Schritt beim Abriss der alten B10-Brücke. Ab morgen wird das historische Stadttor erstmal eingepackt und geschützt, damit bei den Arbeiten nichts beschädigt wird. Danach geht's richtig los. Die Brücke wird Stück für Stück zurückgebaut. Dafür kommt ein riesiger Kran. Bis Ende Juni soll alles durch sein. Zuschauen könnt ihr sogar live im Netz.
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0: Da haben wir aktuell keine Meldungen. Kommen direkt zum neuesten Blitzer. In Burlafingen steht er in der Talfingerstraße. Hier sind 30 erlaubt. Alle anderen auf radio7.de. Kommt gut an.
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0: Wir bereiten heute Morgen mal alle von euch, die U30 sind, auf das echte Jahr, das harte, das wahre Leben vor. Ja, und dann überlegt ihr euch nochmal, ob ihr das wirklich wollt. Erkennen sich 100% alle wieder. In 7 Minuten in unserer Comedy, die Welt in 30 Sekunden.
1: Ja, ja.
0: Außerdem der Sommerhit, der es in über 35 Ländern auf die 1 geschafft hat. Prayer in Sea passt perfekt heute Morgen. Und los geht's mit unserem ultimativen Musiktraumpaar. David Guetta und Sia. Linda und Timo für Gebi in dieser Woche für euch am Start.
1: Schönen guten Morgen.
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0: Dienstag euch mit dem Radio 7 Morgen-Team um 6:09. Und das ist von wegen schön. Hey Mann, ich finde das ganz schön fies, ja. In dem einen Moment, da fühlen wir uns noch young, tight and fresh, richtig gut. Und im anderen, oh, dann geht's Gejammer los.
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2: Etwa ab dem 30. Geburtstag lernen wir kennen, was Zipperlein sind. Oh, mein Knie macht immer so ein Geräusch. Und sowas wird dann im Laufe des Lebens einfach immer mehr.
3: Ich vertrag irgendwie plötzlich keine Zwiebeln mehr.
2: Und dann sagst du irgendwann ganz viele Sätze, die das Wort müsste enthalten.
3: Oh, ich müsste einfach mal mehr schlafen. Und ich müsste nachts viel weniger Chips essen.
2: Stattdessen gehst du aber öfter und länger zur Toilette, freust dich über deine orthopädischen Einlegesohlen und wenn du ins Auto einsteigst, klingt das so. Am Ende alles harmlos. Sieh es positiv. Irgendwann wirst du eine Gleitsichtbrille brauchen, um die Packungsbeilage deiner Schmerztabletten lesen zu können.
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0: Power geht's in den Dienstag, 6.16 Uhr. Genau hier ist das Radio 7 Morgen-Team in dieser Woche mit Linda und Timo.
1: Guten Morgen.
0: Denn der Gebi ist im Pfingsturlaub. Mhm. Wir beide halten die Stellung.
1: Yes.
0: Ja, und ich muss zugeben, heute Morgen war es besonders hart für mich. Und ich wette, vielen von euch geht's da genauso. Mein Wecker hat wie immer um eine furchtbare Uhrzeit geklingelt. Mhm. Und mein Freund, Lehrer. Ja, der
1: Ferien.
0: Konnte genau liegen bleiben und ist vermutlich auch jetzt noch im Land der Träume. Und da muss ich sagen, weil ich das fies finde, war ich vielleicht auch ein bisschen fies. Ja, ich habe dann nämlich tatsächlich leider, ihr versteht, noch was im Kleiderschrank
1: das
0: holen
1: nicht dein
0: müssen.
1: Ernst. Ich
0: musste dann auch so ein bisschen ein Taschenlampenlicht vom Handy anmachen.
1: Und laut war es wahrscheinlich auch noch.
0: Ja. Also, bis ich alles gefunden habe, nur so ein wenig gedauert.
1: Es ist typisch Frau, oder? Lass diesen armen Mann doch einfach schlafen, der hat frei. Mann, oh Mann, oh Mann.
0: Ich finde nicht, das ist

0: Heute zusammen um 6:35 am Dienstag. Hier ist das Radio 7 Morgen Team.
1: Morgen.
0: Und die einen, die versuchen das heute wieder beim Euro-Checkpot. Ich weiß, 120.
1: Ja, ich hab auch schon wieder.
0: Die anderen setzen auf einen Job, aufs Schaffen. Sicherer auf jeden Fall, wenn auch anstrengendere Variante. Wir sind so oder so aber auf jeden Fall bei euch und versorgen euch, das wisst ihr, rund um die Uhr hier auf Radio 7 mit mehr Musik und mehr Abwechslung. Gleich Taylor Swift mit dabei, mit ihrer brandneuen, touchigen, ergreifenden Nummer Elizabeth Taylor. Und der frisch gekürte Song des Jahres.
1: Oh.
0: Heute Nacht ja bei den American Music Awards in Las Vegas. Und ja, ihr kombiniert jetzt richtig, der kommt mal zur Abwechslung nicht von Taylor Swift.
1: Von erfrischend.
0: Wem? Ja, das hört ihr gleich. Also unbedingt dranbleiben und einen schönen Dienstag euch.
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3: Mit der Maris Binder von der Evangelischen Kirche. Man sieht einer Träne an, warum sie geweint wurde. Klingt unglaublich, ist aber tatsächlich wahr. Der niederländische Fotograf Maurice Mikkers hat rausgefunden, Tränen sind nicht gleich Tränen. Er hat Tränen unter einem Mikroskop 100-fach vergrößert und dabei festgestellt, Tränen, die wir vor Traurigkeit vergießen, die sehen anders aus als zum Beispiel Freudentränen. Oder Tränen, die beim Zwiebelschneiden fließen, die haben eine andere Struktur als Tränen der Rührung. Ich finde das ja mega faszinierend. Ja, und gleichzeitig berührt mich das. Auch im Blick auf Gott. In der Bibel betet ein Mensch zu Gott, du zählst meine Tränen, du sammelst sie in einem Gefäß. Was für ein Gedanke. Gott kennt jede Träne, die wir weinen und er weiß, warum wir sie geweint haben. Er hat ein Gefäß dafür. Ein Gefäß für die Tränen der Erleichterung, weil der Schulabschluss geschafft wurde. Eins für die Tränen der Trauer, als die Oma gestorben ist. Ja, und eins für die Freudentränen bei der Geburt eines Kindes. Oder eins, weil die Wunde nach der OP so wehtut. Und das Beste dran, dabei braucht Gott kein Mikroskop, um rauszufinden, warum ich geweint habe. Er weiß es einfach. Und ich bin nicht allein mit meinen Tränen. Das finde ich eine richtig schöne Vorstellung.
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0: Wahnsinn, wirklich. Es geht genauso weiter, wie wir gestern aufgehört haben. Mit Sonne satt und Höchstwerten von 34 Grad. Heute, es wird sogar noch ein bisschen heißer. Aktuell schon 15 in Neu-Ulm, 14 in Crailsheim und 13 in Leutkirch. Und ja, es bleibt die ganze Woche so.
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3: um 6.30 Uhr. Guten Morgen. Badewetter am Pfingstwochenende und das brachte auch die ersten schlimmen Badeunfälle mit sich. 6 Menschen sind ums Leben gekommen, darunter 4 Kinder und Jugendliche.
1: In Niedersachsen, Bayern, Nordrhein-Westfalen und Rheinland-Pfalz endete der Badespaß tödlich. Das jüngste Opfer, ein 4-jähriger Junge, wurde tot im Wasser in einem Freibad in Ludwigshafen entdeckt. Er ist vermutlich ertrunken. Im ostfriesischen Marienhafe bargen Taucher ein 13 Jahre altes Mädchen tot aus einem Kiessee. Die weiteren Opfer waren 11 und 14 Jahre alt. Außerdem wurden 2 Männer tot aus Badeseen geborgen. Diana Kramer, Nachrichtenredaktion.
3: Die USA haben nach eigenen Angaben erneut Ziele im Iran angegriffen. Das zuständige US-Kommando spricht von Selbstverteidigungsmaßnahmen. Im Irankrieg gilt eigentlich gerade eine Waffenruhe. Zuletzt stiegen sogar die Hoffnungen auf ein baldiges Friedensabkommen, doch die wurden jetzt wieder gedämpft. Die EU führt eine landesweite Chip-Pflicht für Hunde und Katzen ein. Damit will sie illegalen Tierhandel stoppen. Die neuen Vorschriften greifen allerdings erst nach langen Übergangsfristen von 10 Jahren für Hunde und 15 Jahren für Katzen. Während Privathunde und Katzen künftig einen Mikrochip brauchen, sind Bauernhofkatzen ausdrücklich befreit. Die Stadt Konstanz schlägt Alarm beim Restmüll. Bei Kontrollen ist aufgefallen, dass in vielen Tonnen einfach alles landet, was weg soll. Von Kunststoffen und Metallen über Elektrogeräte bis hin zu Problemstoffen und Bauschutt. Das Problem ist, dass der Restmüll später ohne weitere Sortierung verbrannt wird. Die Stadt erinnert deshalb nochmal an die richtige Mülltrennung. Vor allem falsch entsorgte Akkus sorgen immer wieder für Brände in Entsorgungsanlagen.
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0: Generell natürlich ein bisschen weniger los auf den Straßen, weil Ferien sind. Aber am längsten haben wir trotzdem einen Stau momentan auf der A8 München-Stuttgart zwischen Esslingen und Stuttgart-Flughafen-Messe. Hier 5 Kilometer. Ihr braucht 18 Minuten länger. Dazu der neueste Blitzer in Schwäbisch Gmünd Radelstetten in der Maitiser Straße. 30 sind hier erlaubt. Alle anderen auf radio7.de. Gute Fahrt euch.
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0: Naja, von wegen, der hat frei dafür. Tja. Timo in dieser Woche mit
14: Guten
0: dabei.
14: Morgen.
0: Und wir sind uns einig, Timo und ihr auch. Der Mai ist einfach der beste Monat überhaupt.
14: Mhm.
0: Schon wieder eine kurze Woche.
14: Perfekt.
0: 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In 7 Minuten wird gezockt. Außerdem, wie versprochen, der Song des Jahres von ein paar Stunden in Las Vegas bei den American Music Awards ausgezeichnet. Golden.
14: Ja.
0: Und los geht's mit Taylor Swift, die verrückt 8-mal nominiert war, aber diesmal keinen einzigen Award geholt hat.
14: Sie hat halt den anderen den Vortritt gelassen,
0: genau.
14: Ist ja auch okay.
0: Und damit hat sie sich ja auch einen ganz neuen eigenen Rekord gesichert.
14: Ja, genau.
0: Ne? Das war bestimmt ganz einmalig. Wir lieben sie trotzdem. Hier ist ihre neue Elizabeth Taylor.
14: Schönen Dienstag.
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0: 6:40 Uhr.
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0: Wir starten in die kurze Woche heute Morgen mit Julian aus Bleibach im Schwarzwald. Guten Morgen, Julian.
2: Morgen.
3: Guten Morgen.
0: Du machst ja eine Ausbildung zum Feinwerkmechaniker, bist jetzt gerade schon im Geschäft. Dann wollen wir natürlich Gas geben. Du legst den Highscore vor, du bist unser erster Kandidat. Es geht um 500 Euro, immer dran denken. Und dafür bekommst du den Buchstaben J wie, wie passend, Julian.
3: Super.
0: Bist du bereit, Julian?
3: Ja.
0: Dann perfekt, starten jetzt die spannendsten 30 Sekunden deines Lebens. Film.
3: Film, J. Joker, Jumanji, John Wick.
0: Okay, eine reicht. Eissorte.
3: Ach so. Eissorte. Boah. Joghurt.
0: Ja, Frauen, ja, reicht. Frauenname.
3: Jessica.
0: Frühstück.
3: Joghurt.
0: ein Begriff reicht doch immer, Julia. Du brauchst doch gar nicht so viele nennen. Wie war es für dich?
3: Auf jeden Fall. War unter Zeitdruck.
0: Wenn man jetzt natürlich alle Filme nennen und bewerten könnte, dann hättest du ganz viele Punkte. Aber ich kann natürlich immer nur einen gelten lassen. Und das bedeutet, du kommst zum Wochenstart auf 4 Richtige.
3: Super, hat mich gefreut.
0: Uns hat's auch gefreut. Und wir freuen uns vor allem auf 2 Stunden. Mhm. Um 8.40 Uhr heißt es wieder Stadt, Land, Stuss. Dann gilt's für einen von euch, die 4 Richtigen vom Julian zu toppen. Meldet euch an auf radio7.de.

0: Das Radio 7 Morgen-Team hier in dieser Woche mit Linda und Timo für Gebi. Ja, es ist 6.48 Uhr und wir sammeln heute Morgen Dinge, die uns peinlich sind, also for no reason.
1: Ich habe da so ein Social-Media-Video dazu gesehen. Ich fand es so witzig. Also das sind so Situationen, in denen man sich selber denkt, boah, hoffentlich sieht es keiner übel peinlich, aber die Leute drumherum juckt es eigentlich gar nicht.
0: Und mir ist da auch echt auch was aufgefallen. Jetzt bei der Hitze, so, das kennt, glaube ich, auch jeder. Wenn man draußen unterwegs ist und in einen Supermarkt geht, der auf einmal ein bisschen klimatisiert ist, dann weiß ich nicht, wie es euch geht, aber ich fange unfassbar an zu schwitzen. Ja? Okay. Und vor allem so am Kopf. Und dann klebt der Pony so im Gesicht. Der fällt nicht mehr locker fluffig, der klatscht einfach nur an der Stirn, man ist knallrot und so stehst du an der Kasse und denkst dir so, oh mein Gott.
1: Ich glaube, juckt aber echt keinen.
0: Ich glaube es auch nicht. Vor allem, weil die Leute zumindest an der Kasse 100 Menschen schon mindestens gesehen haben an dem Tag. Kollegin Nisa, du bist ja auch gerade hier zu uns ins Studio gestürmt, weil du auch unbedingt so eine Situation loswerden willst. Welche denn?
2: Also es ist peinlich, das peinlich zu finden. Ich weiß, aber ich finde es mega, mega peinlich, mit einem leeren oder komplett prallvollen Rucksack rumzulaufen. Ich weiß nicht, wieso. Oder stell dir vor, du musst mit dem Rucksack durch die Gegend rennen dann. Der ist einfach komplett leer und dann wackelt der so und springt durch die Gegend beim Rennen. Und wenn der komplett voll ist, dann ist der so, dann sieht man so von außen schon so die Form von den Sachen, die du reingepresst hast. Ich finde es mega peinlich einfach.
1: Weiß ich jetzt nicht.
0: Doch,
1: ich glaube, ich nicht.
0: Voll.
1: Echt?
0: Ja.
1: Aber wegen Kasse, da hast du was in meinem Hirn aktiviert. Ich habe da auch so eine typische Situation. Ich glaube, die kennt jeder. Die passt da voll mit rein. In der knappen Stunde verrate ich es euch.
0: Hier beim Radio 7 Morgen Team. Zeit einfach mal ein bisschen bescheuert zu sein um 6.49 Uhr.

0: Schönen Dienstag euch um genau 6:58 mit dem Radio 7 Morgen-Team.
1: Morgen.
0: Und wir sehen das einfach positiv, auch wenn es manchmal ein bisschen schwer fällt. Ja, es hat nicht jeder frei, das wissen Timo und ich. Mhm. Timo, der für Gebi in dieser Woche zum Beispiel am Start ist. Nicht jeder hat Ferien und nicht jeder hat Urlaub. Aber somit ist ja auch weniger los im Geschäft. Vielleicht ja auch weniger Nervensägen um einen rum.
1: Ja. Die Chance ist da immer ganz gut. Ja?
0: Ganz genau. Und mit uns macht dann auch noch der Arbeitsspaß richtig Spaß. Also der Arbeitstag mit mehr Musik, mehr Abwechslung. Geht's gleich weiter mit unserer Allzweckwaffe. DJ Alle Farben, der passt immer. Und wir haben den viralen Überhit nur 16 Jahre später. Und dafür noch besser. Turn the Lights Off gleich nach den News.
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0: Nur 2014 war das Pfingstwochenende noch heißer. Aber damals lag Pfingsten auch schon Anfang Juni. Also ich glaube, da haben wir echt schon einen Mega-Rekord am Start. Und es geht noch heißer weiter. Heute bis zu 34 Grad und auch die ganze Woche über. Ja, Werte an die 30 Grad. Momentan sind es 15 in Heidenheim und Memmingen, 17 in Lindau. Dazu Sonne von früh bis spät und erstmal auch leider kein Regen.
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10: Um 7 Uhr. Guten Morgen. Die EU beschließt die Chip-Pflicht für Hunde und Katzen. Bisher ist das noch nicht einheitlich geregelt. Radio 7-Reporter Andreas Panthöfer, müssen Haustierbesitzer jetzt sofort zum Tierarzt?
11: Nein, überhaupt nicht. Bis die Brüsseler Regeln im Körbchen ankommen, fließt noch viel Wasser die Donau oder den Neckar runter. Die Fristen liegen bei 10 Jahren für Hunde und 15 Jahren für Katzen. Die Regelung soll vor allem den illegalen Welpenhandel stoppen. Bis dahin bleibt es hier in der Region beim Flickenteppich. Während manche Gemeinden schon jetzt eine Registrierung verlangen, ist das Chippen ein paar Kilometer weiter noch komplett freiwillig.
10: Die Weltgesundheitsorganisation WHO sieht die Ebola-Epidemie in der Demokratischen Republik Kongo bisher nicht unter Kontrolle. Es werde erst noch schlimmer werden, bevor es besser wird, so der WHO-Chef. Bisher sind dort mehr als 200 Menschen an Ebola gestorben. Es gibt mehr als 900 Verdachtsfälle. Angestellte, die keine Kinder haben, sollen künftig stärker in die Pflegekasse einzahlen. Das plant Gesundheitsministerin Wagen im Zuge der Pflegereform, so das Redaktionsnetzwerk Deutschland. Das Gesundheitsministerium rechnet mit einem Milliardendefizit in der Pflegeversicherung. Deshalb soll der Beitragssatz von Kinderlosen, die ja schon jetzt mehr bezahlen, um 0,1% angehoben werden. Eine Frau will Nonne werden, darf aber nicht. Dieser doch etwas kuriose Fall sorgt derzeit für Aufsehen in Oberschwaben und beschäftigt jetzt sogar das Gericht. Die Priorin des Klosters Habstal bei Ostrach will die Frau nicht als Novizin aufnehmen. Grund, sie lebt allein in dem Kloster und das soll auch so bleiben. Weil die verhinderte Nonne sich aus Protest immer wieder vor das Kloster setzt, steht sie jetzt wieder vor Gericht wegen Hausfriedensbruchs.
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0: Berufsverkehr, wenn auch ein bisschen weniger, weil Ferien sind. Dazu dauert es am längsten momentan, nämlich eine halbe Stunde auf der A8 München-Stuttgart. Zwischen Wendlingen und Stuttgart Flughafenmesse nämlich ein Unfall und 9 Kilometer Stau. Dazu, der neueste Blitzer steht in Heidenheim in der Steinheimer Straße. Alle anderen auf radio7.de. Gute Fahrt euch.
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0: Aber da kann man doch nur sagen, wenn sich der Dienstag wie ein Montag anfühlt und glücklicherweise ein Dienstag ist, dann liegt es A zum einen am Feiertag gestern und B sind wir da alle richtig gut gelaunt. Und ihr habt es ja mitbekommen, auch wenn wir keinen Pfingsturlaub haben, so wie Gebi, ist Timo in dieser Woche mit mir am Start.
1: Jawohl, schönen guten Morgen.
0: Und nachdem das jetzt geklärt ist, kann es eigentlich auch losgehen. Ja. Wir starten jetzt mit einer echten Powernummer von Oliver Heldens und ich finde ja, dass sich genauso dieses lange Pfingstwochenende angehört hat wie Lady. Jetzt und gleich haben wir die ultimative gute Laune Bombe von und mit Panic at the Disco.

0: Da ist das lange Wochenende schon wieder vorbei. Mhm. Hier ist das Radio 7 Morgen-Team mit Linda und Timo in dieser Woche. Ja, Gebi hat schon Urlaub. 7:10 ist es. Und dir, Timo, ging es wahrscheinlich heute wie vielen von euch. Der Kollege hat Urlaub und schwupp dürft ihr in die Frühschicht einspringen. Wie hat
1: sehr Frühschicht,
0: ja. Ja, sehr, sehr frühe Frühschicht.
1: Wie war's? Bin's nicht mehr so gewohnt, muss ich zugeben. Aber ich habe so eine coole neue Wecker-App. Wake heißt die. Mit der kommt man morgens zumindest ein bisschen schneller aus dem Bett.
0: Wie?
1: Der Wecker hört nämlich nicht mehr auf zu klingeln. Wenn du, also snoozen oder so ist nicht. Du musst eine Mission lösen, also zum Beispiel schick der App ein Foto von deinem Backofen oder film dich, wie du 10 Liegestützen machst oder sowas. Also es macht dich wach. Spaß, ja, macht's eigentlich keinen.
0: Aber Hauptsache eben wache fürs Geschäft. Was ich vorhin ja auch schon erzählt habe, dass es mir heute Morgen auch schwer gefallen ist, aus dem Bett zu kommen, da mein Freund ja frei hat und weiter gepennt hat einfach. Ein bisschen fies immer, ne? Ihr wisst das.
1: Das ist sehr
0: für
1: fies.
0: Den Partner, genau.
1: Das machen auch, glaube ich, eher Frauen als Männer.
0: Was
1: wir Männer sind da rücksichtsvoller, würde ich jetzt behaupten.
0: Ach, ist das
1: ja.
0: so? Ja. Wobei hier das Beispiel von Nathalie da ganz anders ist. Ich finde, die hat eine WhatsApp geschickt und sie schreibt, ganz ehrlich, apropos Wecker, ich glaube, bei keinem ist es so schlimm wie bei meinem Mann. Der stellt sich nämlich extra nachts um 2 den Wecker, ja, damit er aufwacht und sich denkt, boah, geil, ich kann noch 4 Stunden weiterschlafen. Ausschaltet und dann pennt, ja.
1: Nathalie, Hut ab, dass du noch mit diesem Menschen verheiratet bist.
0: Wir hoffen auch noch ganz lange, ja. Und egal, ob jetzt noch total müde oder gerade erst aufgestanden, weil die Ferien ja voll im Gange sind. Mit Turn the Lights Off funktioniert das großartig. Habt einen super Start.

0: Ja, da kommen wir doch mit richtiger Power in den Dienstag. Es ist 7.17 Uhr, genau hier ist das Radio 7 Morgen-Team mit Binda und Timo in dieser Woche für Gebi und unserer Social-Media-süchtigen Anna hier im Studio.
1: Morgen.
0: Ja, du hattest übers lange Wochenende viel Zeit und hast uns den neuesten viralen Trend mitgebracht. Es hat irgendwie mit einem, lass mich mal, ja, mit so einem Essiggurkenglas zu tun, wenn ich das richtig sehe.
2: Ja, ich muss das unbedingt ausprobieren. Also es ist ganz einfach. Es sind Essiggurken, da leert man das Wasser ab und macht einen Löffel Joghurt mit rein, schüttelt das Ganze und dann kommen noch Dill-Gewürzkräuter dazu.
3: Das muss sein.
2: Ich habe es mal für euch vorbereitet, mein Arm tut weh vom Schütteln. Timo, du bist eh so verfressen, wir probieren das
3: ja,
2: jetzt mal.
3: Ja, komm, her damit.
2: Eine Gabel für dich.
3: Meine Güte. Okay.
2: Ich habe übrigens auch nichts gefrühstückt. Geil.
3: Das schmeckt halt wie Tzatziki irgendwie.
2: Ich find's ultra geil. Gut, ja. Dann ist mein Frühstück
3: ja.
2: klar.
3: Ja, okay. Es ist wirklich wie Tzatziki.
2: Ich, du auch?
0: Nee, danke.
3: Es sieht wilder aus,
0: ja
3: als
0: nicht.
3: Es schmeckt.
0: Aber ich frage mich, wie kann das denn sein? Mensch, haben die Leute nichts zu tun auf Social Media?
3: Offensichtlich nicht. Aber das muss ich ehrlich sagen, ist eine ganz gute Idee für so einen Gurkensalat zum Grillen oder so, so Last-Minute-mäßig. Warum
0: ich wollte gerade sagen, da hast du nicht so viel Arbeit. Also wisst ihr, was Bescheid ist? Und liebe Eltern, das gibt's jetzt auch für eure Kids zum Frühstück. Lasst es euch schmecken.
2: Und für mich.

0: Minuten vor 7:30 ist es. Hier ist Radio 7 am Dienstag.
1: Guten Morgen.
0: Wir haben für euch gleich die Frau, die zwar mit 40 Awards ja den Allzeitrekord bei den American Music Awards hält, trotzdem, Mensch, letzte Nacht in Las Vegas bei 8 Nominierungen leer ausgegangen ist.
1: Passiert halt auch den Besten, gell?
0: Das stimmt, der Besten vor allem. Popqueen Taylor Swift. Und damit die nicht zu traurig ist, haben wir gleich eine Entschädigung für sie. Wir spielen nämlich gleich ihren aktuellen Mega-Album Opalite und richtig lässig cooler Sound von Regard in der nächsten halben Stunde mit dabei. Wir haben für euch mehr Musik, mehr Abwechslung.
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0: Von der ersten Sekunde am Morgen bis zur letzten quasi, bevor sie untergeht. Wirklich sonnesatt auch heute. Wir haben jetzt schon 16 Grad in Ellwangen, Günzburg und in Donaueschingen und bis zu 34 Grad sind heute möglich. Es bleibt dazu halt auch leider wirklich meistens trocken, wenn überhaupt, dann nur ganz vereinzelt auf der Alp vielleicht ein paar Tröpfchen.
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17: 7:30. Guten Morgen. Badewetter am Pfingstwochenende. Und das brachte auch die ersten schlimmen Badeunfälle mit sich. 6 Menschen sind ums Leben gekommen, darunter 4 Kinder und Jugendliche.
1: In Niedersachsen, Bayern, Nordrhein-Westfalen und Rheinland-Pfalz endete der Badespaß tödlich. Das jüngste Opfer, ein 4-jähriger Junge, wurde tot im Wasser in einem Freibad in Ludwigshafen entdeckt. Er ist vermutlich ertrunken. Im ostfriesischen Marienhafe bargen Taucher ein 13 Jahre altes Mädchen tot aus einem Kiessee. Die weiteren Opfer waren 11 und 14 Jahre alt. Außerdem wurden zwei Männer tot aus Badeseen geborgen. Diana Kramer, Nachrichtenredaktion.
17: Die USA haben nach eigenen Angaben erneut Ziele im Iran angegriffen. Das zuständige US-Kommando spricht von Selbstverteidigungsmaßnahmen. Im Irankrieg gilt eigentlich gerade eine Waffenruhe. Zuletzt stiegen sogar die Hoffnungen auf ein baldiges Friedensabkommen, doch die wurden jetzt wieder gedämpft. Die EU führt eine landesweite Chip-Pflicht für Hunde und Katzen ein. Damit will sie illegalen Tierhandel stoppen. Die neuen Vorschriften greifen allerdings erst nach langen Übergangsfristen von 10 Jahren für Hunde und 15 Jahren für Katzen. Während Privathunde und Katzen künftig einen Mikrochip brauchen, sind Bauernhofkatzen ausdrücklich befreit. Benzin und Diesel für unter 1,70. Mit diesen Preisen schaffte es letzte Woche eine Tankstelle in Schongau bundesweit in die Medien. Jetzt steht fest, es war kein technischer Defekt, es war pure Absicht des Pächters. Er wollte damit deutlich machen, dass nur die Mineralölkonzerne an den hohen Spritpreisen verdienen. Ihn selbst hat diese Aktion mehrere tausende Euro gekostet, denn die Autofahrer standen natürlich Schlange.
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0: Es sind schon zwei Unfälle passiert heute Morgen. Richtig lange dauert es da auf der A8 München-Stuttgart. Zwischen Wendlingen und Stuttgart-Flughafen-Messe stockt es auf 10 Kilometern. Ihr braucht 41 Minuten länger. Und im Ostalbkreis da besonders aufpassen, zwischen Rosenberg und Villa, ist der gerade erst passiert und hier ist die Unfallstelle noch nicht gesichert. Außerdem, der neueste Blitzer steht auf der A81 Singen-Stuttgart zwischen Engen und Geisingen in der 130er-Zone. Alle anderen auf radio7.de. Kommt gut an.
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0: Ja, da Veto, ja, Timo, genau, in dieser Woche am Start für Gebi.
18: Jawohl, guten Morgen.
0: Und für euch eine geniale Folge unserer Comedy, die Welt in 30 Sekunden in 7 Minuten, in der ihr euch alle wieder erkennt. Stichwort, in einem Moment, oh, da fühlen wir uns noch frisch. Und im anderen, oh, da zwickt's und zwackt's. Genau. Ja. Für noch mehr gute Laune heute Morgen, außerdem mehr Musik natürlich, mehr Abwechslung zum Start in den Dienstag. Eine Nummer, die wir, weil wir es gerade hatten, ja, Älteren auswendig kennen. Somebody that I used to know. Und hier ist die aktuelle von Lady Gaga, ja. Fühlt man sich direkt wie so ein frisches, hüpfendes Duracell-Häschen.
18: Ja, schönen Start in den Dienstag.
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0: 45 mit dem Radio 7 Morgen-Team.
1: Guten Morgen.
0: Und es ist so gemein, ja. In dem einen Moment, da fühlen wir uns wirklich noch young, tight and fresh, richtig gut. Und am anderen, oh, da geht's Gejammer los.
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1: Etwa ab dem 30. Geburtstag lernen wir kennen, was Zipperlein sind. Oh, mein Knie macht immer so ein Geräusch. Und sowas wird dann im Laufe des Lebens einfach immer mehr.
3: Ich vertrage irgendwie plötzlich keine Zwiebeln mehr.
1: Und dann sagst du irgendwann ganz viele Sätze, die das Wort müsste enthalten.
3: Oh, ich müsste einfach mal mehr schlafen. Und ich müsste nachts viel weniger Chips essen.
1: Stattdessen gehst du aber öfter und länger zur Toilette, freust dich über deine orthopädischen Einlegesohlen und wenn du ins Auto einsteigst, klingt das so. Am Ende alles harmlos. Sie ist positiv. Irgendwann wirst du eine Gleitsichtbrille brauchen, um die Packungsbeilage deiner Schmerztabletten lesen zu können.
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0: So geht's in euren Dienstag. Es ist 7.48 Uhr. Hier ist das Radio 7 Morgen-Team.
1: Morgen!
0: Mit Linda und Timo in dieser Woche für Gebi. Und es macht super viel Spaß, denn du hast Dinge rausgesucht, Timo, die peinlich für no reason sind heute Morgen. Ne? Situationen, in denen man so denkt, ey, oh, hoffentlich sieht mich keiner. Dabei interessiert sie Leute um uns rum gar nicht.
1: Ihr habt da so ein Video auf Social Media entdeckt und seitdem fallen mir immer mehr so Situationen ein. An der Kasse zum Beispiel, wenn die Kassiererin da das Zeug über diesen Scanner zieht und du dann schon einpackst in die Tasche, weil du willst ja bloß nicht, dass die hinter dir irgendwie lang warten müssen. Und dann ist die aber ja natürlich immer schneller als du. Und dann sagt sie irgendwann mal, ja, mach dann irgendwie 53,28 bitte. Und du bist doch so am Einräumen und willst dann aber schon eigentlich zahlen, ne? Aber musst ja noch zu Ende einräumen. Das ist mir immer sau unangenehm, aber es juckt einfach keinen. Auch wenn du dann die Leute hinter dir stehen siehst, naja, die stehen da halt, ne?
0: Ja, und weil es halt auch vor allem jedem so geht, außer man hat nur drei Sachen. Unsere Anna vom Radio 7 Morgen Team möchte auch unbedingt eine Story loswerden, dann hau mal raus.
2: Ja, also mir ist peinlich for no reason, wenn der Scheibenwischer vom Auto viel zu schnell wischt. Also der übertreibt dann so richtig. So zack, zack, zack, zack, zack, zack, zack. Und es regnet eigentlich gar nicht. Zumindest es regnet einfach nicht stark. Wirklich, ich denke mir jedes Mal, was denken die Leute hinter mir? Die denken ja, die übertreibt komplett ihre Lage. Die kann nicht mal mit ein paar Tropfen auf der Scheibe fahren. Es ist so peinlich.
1: Oder halt auch nix. Ne?
2: Oder auch
1: vielleicht auch nix.
2: Ja, boah, ganz schlimm. Und auch ganz schlimm, mein Auto hat so einen ganz sensiblen Lichtsensor. Und wirklich, wenn ich nach Hause fahre oder wenn ich hierher fahre, geht mein Licht tausendmal an und aus und an und aus. Und ich, auch da, ich weiß nicht, was die Leute vor mir denken. Die denken, ich habe einen Knall.
0: Also ich kann dich beruhigen, Anna, das mit den Scheibenwischern kann zumindest diese Woche nicht passieren.
1: Nee.
0: Ja, es ist kein Regen in Sicht. Was allerdings auch schwierig ist, ist ganz laut beim Mitsingen im Auto. Ja, also aufgepasst, Radio 7 Land. Ist nämlich auch peinlich for no reason. Vor allem, wenn DJ Antoine jetzt loslegt.

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12: Ja, wir steuern heute zielsicher auf die 34 Grad zu. Aktuell sind es jetzt schon 19 in Friedrichshafen, 17 in Sigmaringen und 18 in Geislingen.
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13: Um 8 Uhr. Guten Morgen. Laut Deutschem Wetterdienst steht heute der heißeste Tag der Woche an. In Baden-Württemberg könnte der Hitzerekord für den Monat Mai fallen. Den hält bisher Weibstadt im Rhein-Neckar-Kreis mit 35 Grad aus dem Jahr 2005. Schon das Pfingstwochenende war das zweitheißeste seit Beginn der Wetteraufzeichnungen. Hunde und Katzen in der EU müssen künftig verpflichtend gechippt werden. Für Tierhalter bei uns im Radio 7 Land bedeutet das eine große Umstellung. Bislang gibt es nämlich weder in Baden-Württemberg noch in Bayern eine flächendeckende Pflicht.
14: Brüssel macht ernst beim Tierschutz, lässt den Besitzern aber extrem viel Zeit. Für Hunde gilt eine Übergangsfrist von 10 Jahren, für Katzen sogar von 15. Pointe im neuen Gesetz: Bauernhofkatzen, zum Beispiel bei uns im Allgäu, in Oberschwaben oder auf der Alp, sind von der Pflicht ausgenommen. Wer also künftig der Bürokratie entkommen will, muss sein Haustier wohl offiziell zum Mäusejäger auf dem Land umdeklarieren. Andreas Panthöfer, Nachrichtenredaktion.
13: Die Weltgesundheitsorganisation WHO sieht die Ebola-Epidemie in der Demokratischen Republik Kongo bisher nicht unter Kontrolle. Es werde erst noch schlimmer werden, bevor es besser wird, so der WHO-Chef. Bisher sind dort mehr als 200 Menschen an Ebola gestorben. Es gibt mehr als 900 Verdachtsfälle. Ein 14-Jähriger ist mit einem Auto in Isny im Allgäu gegen eine Betonmauer gefahren. Er und sein 16 Jahre alter Beifahrer kamen mit leichten Verletzungen ins Krankenhaus. Vermutlich war der Junge betrunken. Gegen ihn wird jetzt wegen verschiedener Delikte ermittelt.
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12: Dauert richtig lange heute Morgen auf der A8 München-Stuttgart zwischen Wendlingen und dem Stuttgarter Flughafen. Unfall auf der rechten Spur, 9 Kilometer, stockender Verkehr und Stau, deshalb 40 Minuten Zeitverlust. Und der neueste Blitzer steht zwischen dem Sontheimer Wirtshäusle und Gerstetten auf der langen Geraden, wie immer im 100er-Bereich. Alle anderen auf radio7.de. Kommt gut an.
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12: In dieser Woche ist Timo an meiner Seite.
1: Jawohl.
12: Für den Gebi. Und ich habe für dich, Timo, und für euch eine Quizfrage. Mhm. Wer findet sich selbst immer am witzigsten und reitet euch damit immer ganz besonders rein?
1: Soll ich es lösen? Ich möchte bitte lösen. Das ist der Radio 7 Telefonjack.
12: Sehr gut. Und den gibt es in 7 Minuten. Ja, damit heute Morgen alle was zu lachen haben, außer die liebe Rose aus Bad Saulgau. Mhm. Und dazu haben wir noch die richtige Mische am Start. Das setzen wir auf eure Lieblingshits, also musikalisch gesehen. Natürlich nichts anderes, nichts Flüssiges.
1: Halb.
12: Mit viel Gefühl geht's los, genau. Alex Warren und Schwung liefert dann auch gleich Leonie.
1: Jawohl, schönen Dienstag.
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1: Genau, 9 nach 8. Euch einen schönen Dienstag mit dem Radio 7. Morgen, Team.
2: Guten Morgen.
1: Und dem Mann macht euch jetzt bereit, der sich selbst am witzigsten findet und euch immer richtig schön reinreitet.
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4: Ja, hallo.
5: Ja, es gehört Stadtverwaltung Riedlinger, Baurechtsamt Heimerdinger.
4: Ja?
5: Frau Gaugel, ich habe da vom Vormundschaftsgericht eine Mitteilung vorliegen, dass ich am 1. Mai in das Haus Riedlingen Goldweg 20 einziehen möchte.
4: Ja, genau.
5: Ja, wir haben da jetzt ein Problem, weil das Amt für Erbrecht und Finanzen Einspruch erhoben hat und für die Dauer der Klärung der fiskalischen Erbrechtsansprüche eine einstweilige Nutzungsstilllegung angeordnet hat.
4: Oh.
5: Jetzt ist es natürlich so, im Zusammenhang mit dieser Untersuchung müssen Sie natürlich auch eine Aussage machen, ob Sie mit dieser Erbschaftsangelegenheit auch was zu tun haben.
4: Da habe ich überhaupt nichts zu tun. Ich will ja da drinnen wohnen.
5: Ja, aber
4: ich will
5: Sie wissen.
4: Ja da nichts arbeiten.
5: Das ist ja ein geerbtes Haus.
4: Ja, aber was hat jetzt die Erbschaftssteuer und mit mir zu tun und das Haus?
5: Aber es könnte ja sein, dass Sie zum Schein einen Mietvertrag abgeschlossen haben, um die Erbschaftssteuer an die Mieteinnahmen vom Finanzamt zum verschleiern.
4: Ich weiß jetzt halt, wie Sie das jetzt ausdrücken können. Wie Sie mir jetzt meine Idee da jetzt was eigentlich nur zum Schein.
5: Ja.
4: Ich darf scheiße.
5: Ja, jetzt, ich muss Ihnen das ganz kurz erklären. Wissen Sie, wenn in einem ererbten Immobilienbestandteil jemand eine Mieteinnahme von außerhalb einnimmt, von jemand Dritten,
4: ja,
5: der selber kein Haus geerbt hat,
4: ja,
5: dann ist es vom fiskalischen Standpunkt her, also vom steuerrechtlichen Finanzamtsrecht, ist es möglich, dass die Mieteinnahme, ohne dass die mit der Erbschaftssteuer verrechnet werden, außer vorbei geschmuggelt werden.
4: Also,
5: verstanden Sie mich?
4: Ja, ich weiß jetzt schon, was ich meine,
5: ja, ja,
4: was ich auswende.
5: Mhm.
4: Also ich kann Ihnen 1000%ig zusichern, ich tue da nichts zum Schein. Ich bin froh, wenn ihr so ein Haus habt, wo ich meine Ruhe habe, weil ein Mehrfamilienhaus habe ich die Schnauze voll.
5: Das ist ja schon eine Aussage, ja.
4: Wer das Riedlinger Rathaus?
5: Das ist im 128. Stock. Da sehen Sie mich dann am Schreibtisch sitzen. Mit dem Kopfhörer drauf und dem Mikrofon davor. Und mein Name ist Telefoncheck.
4: Super, wer hat mir das eingebracht?
5: Das hat Ihnen die Daniela, die jetzt in der Pfalz wohnt, eingebracht.
4: Okay, alles klar, danke.
5: Tschüss.
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0: zusammen. Hier sind Linda und Timo, das Radio 7 Morgen-Team.
1: Guten Morgen.
0: Um 8.18 Uhr, also für Gebi, der ist im Urlaub. Und da sieht man mal wieder, wie zweigeteilt das Radio 7-Land ist. Timo und ich schaffen, halten die Stellung. Während die anderen ausgeschlafen sind um die Uhrzeit.
1: Man gönnt sie ihnen ja schon ein bisschen.
0: Ein bisschen, ja. Gerade erst am Frühstücken sind wahrscheinlich ganz entspannt mit ihren Lieben. Also ihr seid happy, braucht man gar nicht so viel zu sagen. Genau, wir müssen uns eher um die kümmern, die schaffen. Deshalb sehen wir das heute Morgen mal positiv. Zum einen, es ist ja auch weniger los im Geschäft dadurch. Vielleicht ja auch weniger Kollegen-Nervensägen am Start. Und der nächste Urlaub, der kommt ja ganz bestimmt. Und darauf konzentrieren wir uns jetzt einfach mit Katy Perry. Und dann wird es schon irgendwie...

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1: Das Radio 7 Morgen Team.
2: Morgen.
1: 9:04. Und es ist wie immer das Gleiche an so einem Dienstag. Die einen versuchen es wieder mit dem Euro-Trackpot irgendwie zu regeln.
2: Ich hab's schon eingereicht, ja.
1: Die anderen setzen halt auf den Job. Ich meine, immerhin sicherer, wenn auch anstrengendere Variante.
2: Ja.
1: Wir sind so oder so auf jeden Fall an eurer Seite, versorgen euch rund um die Uhr natürlich, auch wenn es nicht mit den 120 klappt, also Mille, mit mehr Musik und mehr Abwechslung an eurem Arbeitstag gleich. Was Cooles, Lässiges von Lil Nas X und was wirklich nach diesem Sommersonnentag klingt, nämlich Kaigo und Khalid mit Save My Love.
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1: Fällt mir mein Lieblings-Sommerlied dazu ein. 36 Grad und es wird noch heißer. Wir setzen im Vergleich zum Wochenende noch mal eins drauf. Bis zu 34 Grad sind möglich. Aktuell haben wir jetzt schon 21 in Aalen, 20 in Kempten und 19 in Ulm.
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21: Um 8:30. Guten Morgen. In Baden-Württemberg könnte heute der Hitzerekord für den Monat Mai fallen. Den hält bisher Weibstadt im Rhein-Neckar-Kreis mit 35 Grad aus dem Jahr 2005. Doch laut Deutschem Wetterdienst könnte es heute noch etwas heißer werden. Schon das Pfingstwochenende war das zweitheißeste seit Beginn der Wetteraufzeichnungen. Die USA haben nach eigenen Angaben erneut Ziele im Iran angegriffen. Das zuständige US-Kommando spricht von Selbstverteidigungsmaßnahmen. Im Irankrieg gilt gerade eigentlich eine Waffenruhe. Zuletzt stiegen sogar die Hoffnungen auf ein baldiges Friedensabkommen, doch die wurden jetzt wieder gedämpft. Die EU führt eine landesweite Chippflicht für Hunde und Katzen ein. Damit will sie illegalen Tierhandel stoppen. Bisher gibt es in Bayern und Baden-Württemberg keine flächendeckende Kennzeichnungspflicht. Die neuen Vorschriften greifen allerdings erst nach langen Übergangsfristen. 10 Jahre für Hunde und 15 Jahre für Katzen. Privathunde und Katzen brauchen künftig einen Mikrochip. Bauernhofkatzen sind ausdrücklich befreit. Falsch entsorgte Akkus sorgen immer wieder für Brände in Entsorgungsanlagen. Auch die Stadt Konstanz legt jetzt Alarm beim Restmüll. Bei Kontrollen ist aufgefallen, dass in vielen Tonnen einfach alles landet, was weg soll. Also von Kunststoffen und Metallen über Elektrogeräte bis hin zu Problemstoffen und sogar Bauschutt. Das Problem, der Restmüll wird später ohne weitere Sortierung verbrannt. Die Stadt erinnert deshalb nochmal an richtige Mülltrennung.
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1: Seid besonders vorsichtig auf der A6 Heilbronn-Nürnberg zwischen Schnelldorf und dem Kreuz Feuchtwang-Crailsheim in beiden Richtungen. Gefahr durch und für eine süße kleine Entenfamilie auf der Autobahn. Und auf der A8 München-Stuttgart zwischen Wendlingen und dem Kreuz Stuttgart stockt es auf 10 Kilometer nach einem Unfall. Ihr braucht hier immer noch 37 Minuten länger. Der neueste Blitzer steht in Rosenharz am Ortsausgang Richtung Ravensburg, Höhe der Bushaltestelle. Alle anderen auf radio7.de. Kommt alle gut und sicher an.
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1: Ja. Der hat frei, dafür ist Timo in dieser Woche mit dabei.
22: Guten Morgen.
1: Und der Mai ist doch einfach unser liebster Monat, oder? Wieder eine kurze Woche.
22: Ja,
1: wieder.
22: Es läuft.
1: Höhere Chancen auf den Stadtlandschuss Wochensieg. 500 Euro gibt's dafür aktuell. 4 richtige Toppen und das schon in 7 Minuten. Jetzt noch fix anmelden auf radio7.de. Und dazu haben wir mehr Musik, mehr Abwechslung. Unsere PNP Power Nudel Pink gleich am Start, ja, mit einem ihrer größten Hits. Und den heißen Anwärter auf den Sommerhit des Jahres.
22: Oh ja.
1: Und findet ihr auch, dass das lange Pfingstwochenende sich genauso angefühlt hat, wie Save My Love klingt? Findet ihr schon. Hier sind Kaigo und Khalid ganz neu in unserer Playlist.
22: Schönen guten Morgen.

0: 8.41 Uhr.
1: Morgen.
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0: 500 Euro, unser Wochenpreis in dieser kurzen Woche. Zweite Kandidatin ist Jacqueline aus Aalen. Guten Morgen, Jacqueline.
3: Morgen. Guten Morgen, Linda.
0: Du hast 4 Kids und da kann ich mir vorstellen, dass das keine so ruhigen Pfingstferien für dich werden.
3: Nee, ja, mal zu Hause und dann mit der Familie. Ganz gemütlich, ganz in Ruhe und Spanne.
0: Dann wünschen wir euch auf jeden Fall schon mal eine schöne Zeit und drücken dir die Daumen, liebe Jacqueline. Für dich gilt es jetzt, unseren aktuellen Highscore von 4 richtigen zu toppen. Du bekommst 30 Sekunden und einen Buchstaben. O wie Oh Yeah.
3: Okay.
0: Und wenn du jetzt ready bist, dann starten die spannendsten 30 Sekunden deines Lebens.
3: Ich bin bereit.
0: Dann geht's jetzt los. Körperteil.
3: Ohren.
0: Mache ich mit dem Löffel.
3: Weiter.
0: Getränk.
3: Orangensaft.
0: Tier.
3: Otter.
0: Instrument.
3: Orgel.
0: In der Küche.
3: Ofen.
0: Obst. Orange zum Beispiel, wie der Osa.
3: Orange, ja. Oh nein.
0: Oh doch.
3: Ich bin nicht aufgeregt, mein Herz ist pumpert ohne Ende. Herrlich.
0: Trotz Aufregung hast du das super gemacht und kommst auf 5 richtige und toppst unseren aktuellen Highscore. Gehst in Führung, liebe Jacqueline. Super.
3: Okay.
0: Da kannst du dich jetzt einen Tag ausruhen und eine Nacht. Und morgen sind wir dann gespannt, was ihr abräumt. Um kurz nach 7:30 und kurz nach 8:30. Jetzt anmelden auf radio7.de.

0: euch einen schönen Dienstag um 12 vor 9 mit dem Radio 7 Morgen-Team.
1: Morgen.
0: In dieser Woche, genau, ihr habt es gehört, mit Timo anstatt Gebi, der hat Urlaub. Und dank dir, Timo, haben wir heute auch einen super Start in die kurze Woche mit Situationen, die peinlich for no reason sind sozusagen.
1: Ja,
0: ne?
1: Genau. Das ist so ein Trend auf TikTok, habe ich entdeckt, Situationen, in denen man denkt, oh, hoffentlich sieht es keiner, das ist ja ultra peinlich, aber ganz ehrlich, die Leute drumherum juckt es eigentlich gar nicht.
0: Und da haben wir schon ein super Beispiel gehört, Treppen hochlaufen. Ja, man muss oben voll schnaufen, wenn man da angekommen ist und versucht sich das aber nicht anmerken zu lassen.
1: Da redet man immer so.
0: Ja, genau. Obwohl es doch wirklich allen so geht, außer vielleicht irgendwelchen Marathonläufern. Mhm. Also peinlich for no reason. Und unser Elias vom Radio 7 Morgen-Team möchte auch was loswerden.
2: Ich bin schon rot, nur weil ich dran denke. Ich schäme mich beim Klopapier kaufen.
1: Du bist sehr rot gerade, Elias, ja.
0: Ja, wieso?
2: Ich weiß irgendwie nicht. Ich habe immer das Gefühl, alle denken, aha.
1: Ja, aha, der geht also aufs Klo. Aufs Klo,
2: ja? Mhm. Ja, wie peinlich ist das bitte?
0: Aber das macht doch jeder.
2: Aber ich finde es so peinlich, dass ich sogar schon mal Klopapier auf Amazon gekauft habe.
0: Was?
2: Das war aber noch viel peinlicher, weil das Paket war nicht neutral verpackt. Der Postbote, also direkt vor meiner Haustür mit einer riesigen Packung Klopapier. Wirklich, ich bin gestorben.
1: Und der wusste auch, was abgeht.
2: Ich gehe aufs Klo.
3: Boah.

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20: No, keine Erholung für den Sonnenbrand. Ja, das Schützen geht weiter. Heute sind sogar 34 Grad möglich. Jetzt schon 20 in Villingen, Schwenningen und Wangen. 21 messen wir bei euch in Schwäbisch Hall. Dazu Sonne von früh bis spät. Und wirklich, wenn überhaupt, dann ein paar einzelne Tropfen am ehesten auf der Alp. Es bleibt ansonsten wirklich trocken die ganze Woche über und heiß.
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21: Um 9 Uhr. Guten Morgen. Der Bodenseepegel sinkt auf einen historischen Tiefstand. In Konstanz wurden nur knapp über 3 Meter gemessen. Ursache? Zu wenig Regen und Schnee. Zwar sind die Pegel noch unbedenklich für das Ökosystem, aber die Schifffahrt leidet. Sinkt der Pegel unter 3 Meter, können Häfen wie in Langenargen nicht mehr angefahren werden. Im Moment fahren die Besatzungen besonders vorsichtig, um Abstand zum Seegrund zu halten. Angestellte, die keine Kinder haben, sollen künftig stärker in die Pflegekasse einzahlen. Das plant Gesundheitsministerin Wagen im Zuge der Pflegereform, so das Redaktionsnetzwerk Deutschland. Das Gesundheitsministerium rechnet mit einem Milliardendefizit in der Pflegeversicherung. Deshalb soll der Beitragssatz von Kinderlosen, die ja schon jetzt mehr bezahlen, um 0,1% angehoben werden. Die Weltgesundheitsorganisation WHO sieht die Ebola-Epidemie in der Demokratischen Republik Kongo bisher nicht unter Kontrolle. Es werde erst noch schlimmer werden, bevor es besser wird, so der WHO-Chef. Bisher sind dort mehr als 200 Menschen an Ebola gestorben. Es gibt mehr als 900 Verdachtsfälle. Eine Frau will Nonne werden. Darf aber nicht. Dieser doch etwas kuriose Fall sorgt zurzeit für Aufsehen in Oberschwaben und beschäftigt jetzt sogar das Gericht. Die Priorin des Klosters Habsthal bei Ostrach will die Frau nicht als Novizin aufnehmen. Der Grund, sie lebt allein in dem Kloster und das soll auch so bleiben. Weil die verhinderte Nonne sich aus Protest immer wieder vor das Kloster setzt, steht sie jetzt wieder vor Gericht wegen Hausfriedensbruchs.
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20: Da gibt es drei große Meldungen. Einmal die A7 Würzburg Richtung Ulm. Zwischen Dinkelsbühl, Fichtenau und Ellwangen braucht ihr 18 Minuten länger. Hier 4 Kilometer Stau. Und weiter auf der A7 in Richtung Ulm. Zwischen Ahlen-Westhausen und Ahlen-Oberkochen eine Vollsperrung nach einem Unfall. Die letzte freie Ausfahrt, denkt dran, ist hier Ahlen-Westhausen. Außerdem A8 München-Stuttgart. Zwischen Wendlingen und dem Kreuz Stuttgart dauert es nach einem Unfall immer noch 37 Minuten momentan länger. Und dazu der neueste Blitzer. Der steht heute Morgen in Primisweiler in der Talstraße. Alle anderen auf radio7.de. Kommt alle gut und sicher an.
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20: Da kann man doch mal Danke Feiertag sagen. Dank dir gestern fühlt sich der Dienstag wie ein Montag an. Ist aber halt glücklicherweise ein Dienstag. Und deshalb geht's für alle nach dem Pfingstwochenende gut gelaunt in den neuen Tag, ja hoffentlich. Oder habt ihr frei wie Gebi, dann viel Spaß dabei. Timo in dieser Woche mit am Start, das freut mich wiederum. Und wenn das geklärt ist, kann das losgehen. Wir starten gemeinsam durch mit dem Power-Ohrwurm von Michael Schulte. Und gleich haben wir wirklich ein super schönes Duett zum Träumen schönen Miles Smith und Niall Horan mit Drive Safe.
3: Schönen guten Morgen.
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0: 10 nach 9, das Radio Sie Morgen-Team am Dienstag. Ja, wir sind mittendrin in den Pfingstferien und ihr wisst ja, kein Urlaub ohne Kartenspiele.
1: Wichtiger als Unterhosen.
0: Fast. Nur bitte keine speckigen Karten natürlich.
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0: Und wenn die schon alt und abgeniffelt sind, brauchen wir Speisestärke. Dann das Kartenspiel zusammen mit der Speisestärke in Beutel packen und richtig schön schütteln. Danach die Karten kurz in Ruhe lassen und mit einem trockenen Tuch abschließend abreiben. Die Speisestärke hat fett- und schmutzlösende Eigenschaften. Das ist perfekt. Ja, und dadurch lösen sich eben auch die Ablagerungen auf den Karten. Und vielleicht auch in der Unterhose. Das könnt ihr euch jetzt selbst überlegen. Kommt gut in den Dienstag mit den Jungs von Linkin Park.

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0: Euch einen schönen Dienstag zusammen mit dem Radio 7 Morgen, Team Linda und Timo in dieser Woche.
1: Guten Morgen.
0: Ja, für den Gebi und mit unserer Social-Media-süchtigen Anna aus dem Radio 7 Morgen Team.
2: Guten Morgen.
0: Ja, du hattest ein sehr langes Wochenende, du hattest sehr lange Zeit, den neuesten TikTok-Trend rauszufischen und hast uns deshalb ein Glas mitgebracht.
2: Ja, und ich sag euch, es hat sich gelohnt, so viel Social-Media zu schauen. Wir brauchen ein Glas Essiggurken, da schütten wir das Wasser ab, wir packen einen Löffel Joghurt mit rein, plus ein Päckchen Dillkräuter und dann wird es so ganz kräftig geschüttelt und ich sag's euch, es ist so geil. Wirklich, ich habe gerade das ganze Glas aufgegessen, jetzt ist mir schlecht, aber lecker war es trotzdem.
1: Das ganze Glas minus eine Gurke, die durfte ich auch probieren, stimmt, netterweise, und das ist wirklich wie so ein Last-Minute-Tzatziki irgendwie. Also ja, 5 Minuten ist fertig, ne?
2: Geht voll fix. Also man braucht starke Arme zum Schütteln, da hatte ich ja dich zum Glück. Ja. Ein Tipp für euch, wenn ihr jetzt zum Grillen eingeladen seid diese Woche und nach dem Arbeiten dann so gar keinen Bock habt, noch irgendwas Aufwendiges zu machen, dann macht doch einfach unseren Tzatziki-Gurkensalat. Ich sag's euch, die Leute werden es lieben und es kriegen auch die Männer hin. Es ist ganz easy.
1: Was soll das jetzt heißen?
2: Ja, genau und das. Und ihr habt ja auch die größeren Muskeln.
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9: Was für ein Rekord, ja. Nach 2014 liegt nun wirklich das zweitwärmste Pfingstfest überhaupt hinter uns. Und es geht genauso weiter. Heute sogar bis zu 34 Grad stellenweise. Aktuell schon 24 in Schwäbisch Gmünd, 23 in Biberach und 21 in Ravensburg. Dass überall die Sonne scheint, brauchen wir wahrscheinlich nicht mehr dazu sagen. Ja, wirklich die ganze Woche über. Sonne satt, heiße Temperaturen und leider auch so gut wie kein Regen.
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9: Da gibt es 3 größere Meldungen. Und zwar habe ich die A7 Würzburg Richtung Ulm. Zum einen zwischen Dinkelsbühl, Fichtenau und Ellwangen. 5 Kilometer Stau, hier braucht ihr 20 Minuten länger. Und weiter auf der A7 Richtung Ulm. Vollsperrung nach einem schweren Unfall zwischen Ahlen-Westhausen und Ahlen-Oberkochen. Auch da dauert es länger natürlich. Dann A8 München Richtung Stuttgart. Zwischen Wendlingen und dem Kreuz Stuttgart ebenfalls ein Unfall. Und 7 Kilometer Stau, hier 25 Minuten Zeitverlust. Und der neueste Blitzer auf der B32 in Deckthöhe Altshausen am Abzweig nach Ebenweiler in der 70er-Zone. Alle anderen auf radio7.de. Kommt alle gut und sicher an und habt viel Geduld.
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7: Der Sommer geht weiter mit viel Sonne und nochmal höheren Temperaturen. Aktuell meldet Riedlingen 23 Grad, Göppingen und Singenham auch schon 24 und die Höchstwerte am Nachmittag dann zwischen 28 und 34 Grad. Quellwolken bilden sich am Nachmittag vor allem über und um die Alp, bringen aber keinen Regen.
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8: Um 10 Uhr. Guten Morgen. In Baden-Württemberg könnte heute der Hitzerekord für den Monat Mai geknackt werden. Den hält bisher Weibstadt im Rhein-Neckar-Kreis mit 35 Grad. Das war im Jahr 2005. Doch laut deutschem Wetterdienst könnte es heute noch etwas heißer werden. Schon das Pfingstwochenende war das zweitheißeste seit Beginn der Wetteraufzeichnungen. Die USA haben nach eigenen Angaben erneut Ziele im Iran angegriffen. Das zuständige US-Kommando spricht von Selbstverteidigungsmaßnahmen. Im Irankrieg gilt gerade eigentlich eine Waffenruhe. Zuletzt stiegen die Hoffnungen auf ein baldiges Friedensabkommen, doch die wurden durch diese Angriffe wieder gedämpft. Währenddessen bringt US-Präsident Trump einen Lösungsvorschlag für den Umgang mit Irans Uranbeständen ins Spiel. Dieses soll in den USA oder an einem anderen Ort zerstört werden. Angestellte, die keine Kinder haben, sollen künftig stärker in die Pflegekasse einzahlen. Das plant Gesundheitsministerin Wagen im Zuge der Pflegereform, schreibt das Redaktionsnetzwerk Deutschland. Das Gesundheitsministerium rechnet mit einem Milliardendefizit in der Pflegeversicherung. Deshalb soll der Beitragssatz von Kinderlosen, die ja jetzt schon mehr bezahlen, um 0,1% angehoben werden. Geplant ist außerdem, dass die Beiträge für Gutverdiener steigen. Wagen will ihren Gesetzentwurf noch vor der Sommerpause ins Kabinett einbringen. Bis Mitte Juli wird sich zeigen, ob Drohnen helfen können, die Kormoranschar am Bodensee einzudämmen. Bei einem Testflug hat eine Drohne Eier mit Öl behandelt, um deren Entwicklung zu stoppen. Das Ministerium wertet die Aufnahmen jetzt aus und Experten prüfen, wie gut die Drohne die Nester überhaupt erreichen kann.
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7: Um kurz nach 10 klemmt's auf der A7 Würzburg-Ulm zwischen Dinkelsbühl-Fichtenau und Ellwangen 4 Kilometer Stau, 20 Minuten Zeitverlust. Und weiter zwischen Aalen-Westhausen und Aalen-Oberkochen kommt eine Vollsperrung dazu nach einem schweren Unfall. Da ist ein Rettungshubschrauber im Einsatz. Am besten von vornherein ausweichen. A8 München-Stuttgart zwischen Hohenstadt und Mühlhausen 4 Kilometer Stau. 18 Minuten plus und in der Gegenrichtung Stuttgart-München zwischen Ulm-West und Oberelchingen 3 Kilometer Stau, eine Viertelstunde plus. Der neueste Blitzer steht an der B34 in Bodmann-Ludwigshafen am Ortsausgang Richtung Espersingen kurz vor der Brücke. Alle anderen findet ihr auf radio7.de. Allen unterwegs gute und sichere Fahrt.
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7: Kurze Arbeitswoche, so haben wir das doch gern. Wir dürfen uns zumindest auf einen schönen, lauen, langen Sommerabend im Biergarten freuen. Wir bringen euch durch diesen Arbeitstag gleich mit dem Sound von Camila Cabello. Und mit Havanna liegen wir gefühlt eh schon in der Hängematte. Gibt's direkt nach dem Regen.

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Grüß Gott, hier ist die Elke auf Radio 7, an eurem Dienstagvormittag. Dass es heiß ist, das merken wir ja, aber für ein Pfingstwochenende war das beinahe der Hitzerekord im Radio 7-Land seit Beginn der Wetteraufzeichnung bei der Wetterwarte Süd. Aber dieses Rekordhalter Pfingsten 2014, es war da auch zwei Wochen später. Auf jeden Fall ist es einer der heißesten Mai-Monate ever. Und wir können sagen, wir waren dabei. Und wir bleiben gechillt dabei. Jetzt mit Elektropop aus der Pfalz. Aber wenn man so hinhorcht, das Trio Klock Klock wird gefühlt immer mehr akustisch. Im neuen Hit kommen Akustikgitarre und die tolle Stimme von Boki super zur Geltung. Hier ist Out of the Dark, neu auf der Reihe.

0: Jetzt eine große Kanne Kaffee kalt stellen. Über so einen Eiskaffee am Nachmittag freuen sich bestimmt auch die Kollegen. Schönen Sommersonnentag wünscht die Elke hier auf Radio 7 um kurz vor 11:30. Heute können wir Rihannas Umbrella als Sonnenschirm nutzen. Noch heißer wird's mit satten Dancebeats von Topic und A7S. Das neueste Werk von Taylor Swift ist dabei und eröffnet wird der Radio 7 Hit 7er gleich von Loy. 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
0: Entschuldigung. Das perfekte Ferien- und Badewetter, wollte ich sagen, ja. Auch mit viel Sonnenschein den ganzen Tag. Am Nachmittag auch wieder mit ein paar Quellwolken um die Alp rum. Aktuell melden Lindau und Günzburg 22 Grad, Tuttlingen bereits 24. 28 bis 34 Grad werden da heute noch draus.
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0: Um 10:30 auf der A7 Würzburg-Ulm zwischen Dinkelsbühl-Fichtenau und Ellwangen. 3 Kilometer Stau, ein Zeitverlust von 15 Minuten. Und weiter zwischen Aalen und Aalen-Oberkochen. Vollsperrung nach einem schweren Unfall. Wenn ihr euch auskennt, am besten rechtzeitig ausweichen. Und dann haben wir noch die A8 Stuttgart-München zwischen Ulm-West und Oberelchingen. Hier 5 Kilometer Stau und 19 Minuten plus. Der neueste Blitzer steht in Oberdischingen am Schlossplatz in der 30er-Zone. Und alle anderen findet ihr auf radio7.de. Allen unterwegs gute und sichere Fahrt.
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0: Puh, heute gibt's bestimmt lange Schlangen an der Elektromarktkasse. Es wird ein schöner Run sein heute auf Klimageräte für zu Hause oder Ventilatoren. Grüße euch am Dienstag, Radio 7 hier mit Elke. Gleich mit mehr Musik, zum Beispiel mit David Guetta und Ava Max, die den 80er-Hit Forever Young zurückbringen. Lady Gagas Beitrag zum Soundtrack von Der Teufel trägt Prada 2 ist dabei. Und für mehr Abwechslung einer der Klassiker von Sunrise Avenue nach 11 auf Radio 7.
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0: Rekordtemperaturen für Mai sind das. Auch heute geht's über 30 Grad, bis 34 sind drin bei viel Sonne und höchstens Quellwolken am Nachmittag über der Alb. Aktuell melden Konstanz und Crailsheim schon 24, Memmingen hat 25 und so hochsommerlich bleibt es die ganze Woche.
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17: Um 11 Uhr. Einen schönen, heißen Vormittag. Wir sind mitten in einer Hitzewelle in Europa. In Baden-Württemberg könnte heute der Hitzerekord für den Monat Mai geknackt werden. Den hält bisher Weibstadt im Rhein-Neckar-Kreis mit 35 Grad. Das war im Jahr 2005. In Frankreich und Großbritannien sind für den Mai schon neue Hitzerekorde erreicht worden. Bei London wurden gestern 33,5 Grad gemessen. Und in ganz Frankreich war der Montag gestern der heißeste Tag im Mai seit Beginn der Wetteraufzeichnung. Währenddessen sinkt der Bodenseepegel auf einen historischen Tiefstand. In Konstanz wurden nur knapp über 3 Meter gemessen. Ursache? Zu wenig Regen und Schnee. Zwar sind die Pegel noch unbedenklich für das Ökosystem, aber die Schifffahrt leidet. Wenn der Pegel unter 3 Meter sinkt, könnten Häfen wie in Langenargen nicht mehr angefahren werden. Die Weltgesundheitsorganisation WHO sieht die Ebola-Epidemie in der Demokratischen Republik Kongo bisher nicht unter Kontrolle. Es werde erst noch schlimmer werden, bevor es besser wird, so der WHO-Chef. Bisher sind dort mehr als 200 Menschen an Ebola gestorben. Es gibt mehr als 900 Verdachtsfälle. Benzin und Diesel für unter 1,70. Mit diesen Preisen schaffte es letzte Woche eine Tankstelle bei Schongau bundesweit in die Medien. Jetzt steht fest, es war kein technischer Defekt, es war pure Absicht des Pächters. Damit wollte er deutlich machen, dass nur die Mineralölkonzerne an den hohen Spritpreisen verdienen. Ihn selbst hat die Aktion mehrere Tausende Euro gekostet, weil die Autofahrer natürlich Schlange standen.
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0: Um kurz nach 11. Auf der A7 Würzburg-Ulm zwischen Ahlen-Westhausen und Ahlen-Oberkochen Vollsperrung. Da laufen nach einem Unfall die Bergungsarbeiten. Vor der Ausleitung 6 Kilometer Stau, macht einen Zeitverlust von 33 Minuten. A8 Stuttgart-München zwischen Ulm-West und Oberelchingen 6 Kilometer Stau, 30 Minuten plus. Und Vorsicht auf der B32 Wangen-Ravensburg zwischen Herfahrts- und der Autobahnauffahrt Wangen-West. Gefahr durch eine ungesicherte Unfallstelle. Der neueste Blitzer steht in Weißenhorn in der Günzburger Straße und alle anderen findet ihr auf radio7.de. Allen unterwegs, gute und sichere Fahrt.
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0: Ja, das ist blöd, ne? Dein Nachwuchs hat Ferien, aber du gar keinen Urlaub. Also an dieser Stelle mal ein General-Dankeschön an die

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einen schönen Dienstagvormittag. Hier ist die Elke auf Radio 7. Wer vor der Hitze fliehen möchte, wie wär's denn später mit Kino? Nachmittag im klimatisierten Saal? Eis gibt's da auch. Es wäre doch auch eine Art, sich abzukühlen. Und vielleicht ja auch endlich Der Teufel trägt Prada 2 zu gucken. Ich komme deshalb drauf, weil ich es auch immer noch nicht geschafft habe. Das muss ich aber echt bald ändern. Und damit bin ich dann auch, und das ist das ganz Gute, bei der Pop-Ikone, die jetzt eben nicht nur wieder auf der Leinwand zu sehen ist in dem Film, sondern auch zum Soundtrack beiträgt. Lady Gaga. Und Shape of a Woman, so eine Mischung aus Disco, Funk und ein bisschen R&B, ist gleich am ersten Tag auf Platz 3 der weltweiten und europäischen iTunes-Charts geschossen und gehört natürlich auch neu auf die Radio 7 Playlist. Viel Spaß!

0: Waschmaschine mit den ganzen durchgeschwitzten T-Shirts vom Wochenende. Die werden schließlich mindestens noch diese ganze Woche immer wieder gebraucht. Und damit ein Hallo an die Familienmanagerinnen im Radio Siebenland. Wir sind bei euch bei der Hausarbeit aller Art mit dem perfekten Soundtrack dafür. Nachhalb zum Beispiel ein fröhlicher Kamerad dabei, ein epochal monumentaler Hit von Hozier. Leonie kommt noch vor 12 und los geht der Radio 7 Hit 7er gleich mit einer meiner aktuellen Lieblingsnummern von Somba. Mehr Musik, mehr Abwechslung gleich nonstop auf Radio 7.
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0: Der Sommer geht weiter mit viel Sonnenschein und nochmal höheren Temperaturen. Aktuell meldet Heidenheim bereits 26 Grad, Donaueschingen und Leutkirch 27 und die Höchstwerte gehen am Nachmittag auf bis 34. Quellwolken bilden sich wieder, vor allem über und um die Alp.
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0: Um 11:30 Uhr war eine Meldung für die B311 Meßkirch-Riedlingen zwischen der Überleitung mit 32 Herbertingen-Ertingen und Ertingen. Vorsicht, hier Gefahr durch eine ungesicherte Unfallstelle. Das war's aber schon. Aktuellster Blitzer steht in Heidenheim auf der Seewiesenbrücke stadtauswärts. Alle anderen findet ihr auf radio7.de. Allen unterwegs gute und sichere Fahrt.
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0: Jetzt schnell in die Mittagspause starten, schneller als es andere schaffen und die besten Schattenplätze im Straßencafé ergattern. Hallo alle, hier ist Radio 7 mit Elke um kurz vor 12 und mehr Musik für den Dienstagmittag. Unter anderem von einem Mann, den ich auch gerne sprechen höre, weil sein Irisch-Deutsch irgendwie so hübsch klingt. Aber wir lassen Ray Garvey natürlich hier sein Kiss Me singen nach 12. Dance mit viel Emotion kommt mit dem neuen Hit auf der Radio 7 Playlist von Kygo und Khalid. Und noch mehr Abwechslung bringt Rock von Three Doors Down nach 12 auf Radio 7.
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0: Das ist doch das perfekte Ferien- und Badewetter. Sonnenschein den ganzen Tag, am Nachmittag wieder mit ein paar harmlosen Quellwolken so um die Alp rum. Aktuell meldet Ellwangen 28 Grad bereits, Neu-Ulm hat 27. Oh, da sind die 25 aus Friedrichshafen gemeldeten ja richtig erfrischend. Bis 34 Grad jedenfalls werden da heute Nachmittag noch draus.
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12: Es ist 12 Uhr mit Rainer Pompe. Guten Tag. Ein schlimmes Zugunglück hat sich am Morgen in Belgien ereignet. Dabei erfasste ein Zug einen Schulbus. Bislang ist von mehreren Toten die Rede. Genauere Angaben gibt es zur Stunde noch nicht. Offenbar waren die Schranken geschlossen, als es zu dem Unglück kam. Passiert ist das Ganze auf der Bahnstrecke Antwerpen-Brüssel. Wenn wir in den Flieger steigen, dann oft nur für einen vergleichsweise kurzen Hüpfer. Genau genommen ist jeder zweite Flug ab Deutschland eine Kurzstrecke.
13: Auf der kurzen Distanz wird besonders häufig zwischen Frankfurt und Heathrow gependelt. Aber auch zwischen Frankfurt und Berlin sowie Frankfurt und Hamburg nutzen viele den Flieger. Aus Klimaschutzgründen sind Kurzstreckenflüge ohnehin umstritten. Angesichts eines möglichen Kerosinmangels kam von den Grünen bereits die Forderung, auf innerdeutsche Flüge gänzlich zu verzichten. Tanja Wagner, Nachrichtenredaktion.
12: Der Bodenseepegel sinkt und sinkt. Inzwischen hat er einen historischen Tiefstand erreicht. In Konstanz wurden nur knapp über 3 Meter gemessen. Ursache: zu wenig Regen und Schnee. Zwar sind die Pegel noch unbedenklich für das Ökosystem, aber die Schifffahrt leidet. Sinkt der Pegel unter 3 Meter, können Häfen wie in Langenargen nicht mehr angefahren werden. Kurioser Feuerwehreinsatz in Immenstadt im Allgäu. Ein Anwohner ruft die Feuerwehr, weil aus einer Nachbarwohnung Rauch kommt. Als die Einsatzkräfte klingeln, um zu helfen, wird ihnen die Tür vor der Nase zugeknallt. Ein Feuerwehrmann klettert per Leiter dann durch ein Fenster und wird wieder herausgeworfen. Letztendlich ist es nur eine angebrannte Portion Spaghetti, die für den Qualm gesorgt hat.
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0: Um kurz nach 12 klemmt es auf der A8 Stuttgart-München. Zwischen Ulm-West und dem Kreuz Ulm-Elchingen 7 Kilometer Stau. Aktuell ein Zeitverlust von 17 Minuten. A6 Nürnberg-Heilbronn zwischen Schnelldorf und Ilzhofen-Wolpertshausen 11 Kilometer stockender Verkehr. Hier 18 Minuten plus. Und die B311 Riedlingen-Meßkirch ist zwischen Ertingen und Herbertingen B32 nach einem Unfall für beide Richtungen gesperrt. Am besten weicht ihr da von vornherein aus. Der neueste Blitzer steht an der B523 Tuttlingen-Schwenningen an der Autobahnauffahrt in der 70er-Zone. Und alle anderen findet ihr auf radio7.de. Allen unterwegs gute und sichere Fahrt.
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0: Ich hoffe, euer Mittagessen sorgt nicht für so viel Furore wie die Spaghetti von gerade eben. Aber heute ist ja sowieso eher Wetter für kalte Gurkensuppe. Habt einen schönen Mittag mit ganz viel Musik. Für die Entspannung zwischendurch kommt gleich eine Powerballade von Lana Del Rey. Und hier ein Duo, das immer wieder auf der Radio 7

0: Wer ja in oder durch Ulm so unterwegs ist, bewegt sich ja manchmal am Rande des Nervenzusammenbruchs. Aber dafür gibt es fast so viel Abwechslung wie bei uns hier in der Musik. Mahlzeit erstmal und schönen Dienstagmittag. Hier ist die Elke auf Radio 7. Die Baustellen, ja. An voran natürlich die Großbaustelle am Blaubeurer Ring. Und da wird jetzt das historische Tor ab morgen erstmal sicher verpackt, das unter der Brücke ist, damit die abgerissen werden kann. Und da wollen wir uns merken, dass der Ring am kommenden Sonntag voll gesperrt ist und es ab Montag früh dann für den Ring eine Ampelregelung gibt. Und das wird manchen, glaube ich, eher freuen. Ich fühle mich da auch manchmal wie auf dem Stadtring in Monaco. Lohnt sich auf jeden Fall, sich das mal anzugucken. Auch ihr Auswärtigen. Die Webcams findet ihr auf der Seite der Stadt Ulm.
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2: Kuckuck, es ist kurz vor 12:30. Heißt Sonnenhöchststand jetzt im Radio Siebenland, aber ab jetzt wird's erst richtig heiß. Und wer nicht ans Freibad, ins Freibad oder an den See flüchten kann, kann ja mal eine Eisbucket-Challenge organisieren. Das müssten die Kollegen bestimmt zu schätzen. Schön, dass ihr dabei seid für den Radio 7 Hit 7, dann nämlich gleich nach halb. Mit so Stars wie Taylor Swift, Michael Schulte oder Dermot Kennedy oder auch dem One-Hit-Wonder aus 2011 von Alexandra Stan. Gleich mehr Musik, mehr Abwechslung nonstop auf Radio 7.
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2: Die ohnehin schon rekordverdächtigen Temperaturen für Mai legen noch eine Schippe drauf. Es geht heute wieder über 30 Grad und zwar bis 34 sind drin. Bei wieder viel Sonne, am Nachmittag höchstens Quellwolken, so über der Alp vor allem. Aktuell melden Geislingen und Kempten 27 Grad, Singen hat 28. Und so hochsommerlich bleibt es auch die ganze Woche.
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2: Um 12:30, Moment.
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2: Sieht gut aus auf den Straßen um 12:30. Wir haben keine Meldungen außer der gesperrten B311 Riedlingen-Meßkirch zwischen Ertingen und Herbertingen. Da wird ein Unfall aufgenommen. Oh, ich sehe gerade, inzwischen werdet ihr an der Unfallstelle vorbeigeführt. Rechnet halt damit, dass das hier länger dauert. Neuester Blitzer gemeldet für die B34. Vorsicht in Bodmann-Ludwigshafen. Am Ortsausgang Richtung Espersingen, kurz vor der Brücke. Alle anderen findet ihr auf radio7.de. Allen unterwegs gute und sichere Fahrt.
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0: Hallo, die Elke hier auf Radio 7 mit einem neuen Gimmick für euch Autofahrer auf der A81 im Kreis Rottweil. Wenn ihr da jetzt den Sicherheitsabstand nicht einhaltet, werdet ihr nicht mehr von der Brücke aus erfasst. Nein, von viel weiter oben. Das übernimmt jetzt nämlich da eine Drohne, die ihr schwer erkennen werdet vom Auto aus. So, jetzt kann keiner sagen, er sei nicht gewarnt gewesen. Und ja, so sind wir halt bei Radio 7. Kurz vor eins ist es nur noch ein bisschen Geduld, dann gibt's mehr Musik zum schöner Schaffen. Mit einem Bass wie eine Dampframme, aber Stimmen, als wäre der katholische Frauenverein von der atomaren Spinne gebissen worden. Lay low, herrliche Nummer von Tiesto dabei nach eins. Ein Hoch auf die Freundschaft in Musik gegossen kommt von Miles Smith und Neil Horan und die längsten Beine des deutschen Pop, die eine Hammerstimme tragen, Leonie. Nach eins auf Radio 7.
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0: Dieser Sommer, ja, ist ja schon

0: Das geht heute Nachmittag auf bis 34. Quellwolken bilden sich wieder vor allem über und um die Alp.
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2: Es ist 13 Uhr mit Rainer Pompe. Guten Tag. Wer keine Kinder hat, soll schon bald mehr in die Pflegeversicherung einzahlen. Das sieht offenbar ein Plan von Gesundheitsministerin Wacken vor. Kinderlose zahlen aber schon jetzt mehr ein.
3: Künftig könnte der Beitragssatz auf 4,3% steigen für Versicherte ab 23 Jahren, die keine Kinder haben. Bei Versicherten mit Kindern bliebe es demnach bei den bisherigen Sätzen, abhängig von der Anzahl der Kinder. Aber die Vorschläge müssen noch in der Koalition abgestimmt werden. Thomas Bremser, Nachrichtenredaktion.
2: Noch ist es aber nur ein Plan, den die Regierungskoalition noch absegnen muss. In Belgien ist ein mit Schülern besetzter Kleinbus auf einem Bahnübergang von einem Zug erfasst worden. Nach Angaben der Behörden sind mehrere Menschen gestorben. Eine genaue Zahl wurde bislang nicht veröffentlicht. Auf den Aufnahmen einer Überwachungskamera ist zu sehen, dass die Schranken geschlossen und die Ampeln rot gezeigt haben. Es ist zwar noch Mai, aber wir schwitzen schon wie im Hochsommer. Und möglicherweise fällt heute der baden-württembergische Hitzerekord für den Mai. Der liegt bei 35 Grad aus dem Jahr 2005, gemessen damals in Weibstadt im Rhein-Neckar-Kreis. Wer möchte nicht mal Schlossherr bzw. Frau sein? Das könnt ihr haben, vorausgesetzt ihr habt das nötige Kleingeld. In Gutenzell-Hürben im Kreis Biberach steht das barocke Schloss aus dem 18. Jahrhundert zum Verkauf. Für 10 Millionen Euro gibt's 40 Zimmer auf 1700 Quadratmeter Wohnfläche.
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0: Um kurz nach 1. Auf der B31 Friedrichshafen Richtung Stockach zwischen Immenstadt Ost, Ferienwohnpark und Hagenau. Viel los, hier verliert ihr 16 Minuten. A81 Singen-Stuttgart zwischen Rottweil und Oberndorf, 2 Kilometer Stau, da lasst ihr auch 16 Minuten liegen. Und B311 Riedlingen-Meßkirch, hier Behinderungen zwischen Ertingen und Herbertingen für beide Richtungen nach einem Unfall. Ihr werdet einspurig vorbeigeleitet, plant auf jeden Fall etwas mehr Zeit ein. Der neueste Blitzer gemeldet aus Rietheim, hier Vorsicht Höhe Gasthaus Traube, wenn ihr aus Richtung Speichingen kommt. Und alle anderen findet ihr auf radio7.de. Allen unterwegs gute und sichere Fahrt.
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0: Also, Chefs, die heute eine Runde Eis ausgeben, dürften wohl zu den Helden des Tages werden. Nur mal so ein Tipp. Hallo am heißen Dienstagnachmittag, hier ist die Elke auf Radio 7. Präsentiere euch die Setlist für die nächste halbe Stunde. Unter anderem frisch aus der Erfrischungstheke, Katy Perry dabei. Eine Stimme mit reichlich Klangkörper im wahrsten Sinne des Wortes von Rag & Bone Man. Sia kommt mit ihrem Hit aus 2017 und Lady Gaga eröffnet den Radio 7 Hit 7er. Gleich nach halb mehr Musik, mehr Abwechslung und das nonstop bis 2.
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0: Bam, da ist es passiert. 30 Grad Marke geknackt. Und die 30 sind aktuell gemeldet aus Schwäbisch Gmünd. Ravensburg kratzt auch schon dran mit 29. Konstanz hat

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1: Um kurz nach 2:30. A81 Singen Stuttgart zwischen Rottweil und Oberndorf. 2 Kilometer Stau. Das dauert hier 19 Minuten länger. Und B312 Biberach Richtung Bergheim. Zwischen Bergheim und A7 stockender Verkehr. Hier rechnet mit 17 Minuten mehr Zeit, die ihr braucht. Der neueste Blitzer gemeldet aus Tettnang bzw. die Strecke Tettnang-Wangen, Höhe Neukirch. In Neukirch, Höhe Nahkauf in der

0: Es ist kurz vor zwei im Radio Siebenland. Da hau ich mal Grüße raus und einen Glückwunsch nach Lindau für den Deutschen Fahrradpreis. Verliehen gekriegt für die neue 5 Kilometer lange Fahrradstraße. Einmal quer durch die Stadt. Sowas gibt's hier in Ulm auch. Und ich laufe immer Gefahr, da überfahren zu werden. Aber die Räder haben da halt nun mal Vorfahrt. Ist ja auch richtig so. Hier ist Radio 7. Wir sind die, bei denen ganz klar die Musik Vorfahrt hat. Nach zwei unter anderem für einen ohrwurmigen Pop-Hit von Michael Schulte. Eine Chart Number One bereichert die Radio 7 Playlist seit 2005 und so ist auch Metafix Big City live gleich dabei und die musikalische Hommage an Elizabeth Taylor von Der Taylor. Das freut nicht nur die Swifties. Mehr Musik, mehr Abwechslung nach zwei auf Radio 7.
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9: Voll die Rekordtemperaturen für Mai. Und das gilt auch heute. Da geht es noch ein bisschen weiter rauf als noch gestern, nämlich bis 34 Grad sind drin. Dazu viel Sonne und Quellwolken am Nachmittag über der Alp vor allem, aber das harmlos. Wir haben aktuell in Wangen 28 Grad, Memmingen 29 und da sind sie die 30, nämlich in Göppingen. Und so hochsommerlich bleibt's auch die ganze Woche.
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10: Es ist 14 Uhr mit Rainer Pompe. Guten Tag. Jeder Fünfte in Deutschland raucht, zumindest gelegentlich. Und das hat gravierende Auswirkungen. Pro Jahr sterben daran laut dem Bundesdrogenbeauftragten Hendrik Streeck 130.000 Menschen.
11: Das sind rund 360 Menschen pro Tag. Auch heute 360 Menschen. Dahinter stehen Krebs, Herzinfarkt, Schlaganfall, COPD, unglaubliches Leid, Pflegebedürftigkeit und verlorene Lebensjahre.
10: Kinderlose müssen möglicherweise schon bald höhere Beiträge in die Pflegeversicherung einzahlen. Das sieht ein Plan von Bundesgesundheitsministerin Wacken vor. Damit soll das wachsende Loch bei den Pflegekassen gestopft werden. Allein in diesem Jahr soll das Defizit 1 Milliarde Euro betragen. Beim Zusammenstoß eines Zuges mit einem Kleinbus in Belgien sind mindestens 4 Menschen ums Leben gekommen. Unter den Toten sind offenbar auch 2 Kinder. Der Fahrer des Kleinbusses war wohl trotz geschlossener Schranken auf den Bahnübergang gefahren. Der Bus war auf dem Weg zu einer Förderschule und mit insgesamt 7 Kindern besetzt. Flohmarkt, Online oder Wertstoffhof. Es gibt viele Möglichkeiten, sich von unliebsamen Dingen zu trennen. Verbrennen ist sicher die ungünstigste Variante. In Göppingen hat ein Mann aber genau das getan, und zwar in seiner Badewanne. Der Qualm rief die Nachbarn auf den Plan und die wiederum die Feuerwehr. Zuerst wollte dann der 35-Jährige die Tür nicht öffnen, doch letztlich ließ er die Feuerwehr rein. Die lüftete einmal ordentlich durch. Der Schaden hielt sich glücklicherweise in Grenzen.
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9: Um kurz nach 2. Entschuldigung, ich muss gerade immer noch lachen über den in der Badewanne verbrannten Müll. Wer macht denn eigentlich sowas? Wir haben ein Gummiteil. Fahrt vorsichtig auf der A7 Ulm-Würzburg zwischen Wörnitz und Rothenburg. Hier liegt auf der linken Spur im Bereich der Baustelle dieses Hindernis. Und dann haben wir noch die B29 Stuttgart-Aalen zwischen Schwäbisch Gmünd-Ost und Iggingen. Stockender Verkehr, eine Viertelstunde verliert ihr hier an Zeit. Der aktuellste Blitzer gemeldet aus Riedheim. Hier Vorsicht, Höhe Gasthaus Traube, wenn ihr aus Richtung Speichingen kommt. Und alle anderen findet ihr auf radio7.de. Allen unterwegs gute und sichere Fahrt.
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Wir bringen euch erstmal durch den Rest vom Arbeitstag. Gleich mit Hilfe von Popqueen, Ava, Max und Kato darf sich über einen zweiten Erfolg für denselben mitfreuen.

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0: Gott und schön, dass ihr dabei seid. Hier ist die Elke auf Radio 7. Ihr erinnert euch vielleicht, letzte Woche habe ich es euch nämlich mal erzählt, da sind die Leute sogar mit 1000 Liter Tanks angerückt, als es an der Tanke bei Schongau im Allgäu Sprit für 1,69 gegeben hat. Ja, das war überall zu lesen, nicht nur in den sozialen Medien. Und alle haben sich gefragt, wie ist das denn jetzt gekommen? War das eine Panne, eine technische? Nein, das war volle Absicht vom Pächter. Der wollte nur darauf aufmerksam machen, dass nur die Mineralöl-Multis an den hohen Spritpreisen verdienen. Bei der Aktion hat er selber mehrere tausend Euro drauf bezahlt. War also leider nur eine Eintagsfliege. Ganz im Gegenteil zu dieser Frau liefert zuverlässig aus wie am Fließband.
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0: Wer sich zuerst bewegt, verliert. Hallo, die Ecke hier um kurz vor 2:30 auf Radio 7. Also müsste ich das nachher nicht gezwungenermaßen tun, würde ich mich aus dem klimatisierten Studio heute, glaube ich, gar nicht mehr wegrühren. Aber noch habe ich ja eine halbe Stunde und da ja eine Verpflichtung. Der Radio 7 Hits 7er ist schon zusammengestellt. Nonstop Hits gibt's zum Beispiel von David Guetta und Teddy Swims, J-Lo dabei oder auch Ed Sheeran. Bis 3, mehr Musik, mehr Abwechslung auf Radio 7.
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0: So viel Hochsommer und das im Mai. Auch heute viel Sonne und noch mal höhere Temperaturen als gestern. Aktuell meldet Crailsheim 29 Grad, Biberach auch und Singen hat sie schon die 30. Und die Höchstwerte, die gehen ja heute Nachmittag sowieso noch auf bis 34 Grad. Ein paar Quellwolken kann es geben, vor allem über und um die Alpen.
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0: Um 2:30. Huch, da ist jetzt noch was dazugekommen. Guck mal da. Wir haben auf der A7 Füssen-Ulm zwischen dem Dreieck Kittistetten und dem Rastplatz Buchenwald-Ost Gefahr durch Gegenstände auf der Fahrbahn. Und A6 Nürnberg Richtung Heilbronn zwischen Schnelldorf und Ilshofen-Wolfertshausen. 10 Kilometer stockender Verkehr. In 14 Minuten mehr Zeit seid ihr ja schon durch da. Länger dauert es auf der B29 Stuttgart-Aalen zwischen Schwäbisch Gmünd-Ost und Iggingen stockender Verkehr. 18 Minuten plus. Und jetzt kommt noch die A7 Füssen-Ulm zwischen Altenstadt und Illertissen. Gefahr durch einen defekten LKW. Aktuell ist der Blitzer gemeldet für Tettnang-Wangen die Strecke. Vorsicht in Neukirch, Höhe Nahkauf. Da sind 70 erlaubt. Alle anderen findet ihr auf radio7.de. Gute Fahrt.
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9: Viel Sonne, ein paar harmlose Wolken und hochsommerlich heiß. In Geislingen aktuell 29, in Villingen-Schwenningen 29, in Kempten 29 Grad. Es bleibt sonnig und heiß in den kommenden Tagen. Höchstens einzelne Schauer oder Wärmegewitter.
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10: Es ist 15 Uhr. Ich bin Rainer Pompe. Guten Tag. Europa schwitzt und das schon Ende Mai. Die Folgen sind teils dramatisch. So wurden in Frankreich bereits 7 Hitzetote gezählt. Auch Großbritannien ätzt unter der ersten Hitzewelle des Jahres. Heute hat es im Süden Englands wieder rund 35 Grad. Auch bei uns ist heiß, wenngleich die Meteorologen keine Rekordwerte erwarten. Etwas Abkühlung gibt's voraussichtlich nächste Woche. Jugendliche in Deutschland rauchen wieder mehr. Fast jeder 10. der 12- bis 17-Jährigen greift zu Tabakprodukten. Deutlich mehr als noch vor 5 Jahren. Und das hat Gründe, sagt der Bundesdrogenbeauftragte Hendrik Streeck.
11: Der Einstieg erfolgt nicht mehr über die klassische Zigarette und Tabak, sondern häufig über Nikotinbeutel, über E-Zigaretten und Vapes. Der Rauch schmeckt nicht mehr nach Tabak, sondern er schmeckt jetzt nach Coca-Cola, Strawberry Kiwi und Salted Caramel.
10: Immerhin bei den über 18-Jährigen ist der Anteil der Raucher zuletzt wieder gefallen. 1300 Laptops haben Diebe aus einem geparkten LKW in Heimsheim nordwestlich von Stuttgart gestohlen. Der Fahrer hatte in einem angrenzenden Hotel geschlafen, als die Täter zuschlugen. Die hatten ein Loch in die Plane des LKWs geschnitten und dann die Laptops herausgeholt. Das Diebesgut hat einen Wert von rund 1,3 Millionen Euro. Bis Mitte Juli wird sich zeigen, ob Drohnen helfen, die Kormoranschar am Bodensee einzudämmen. Die Drohne hat dabei Eier mit Öl behandelt, um deren Entwicklung zu stoppen. Das Ministerium wertet jetzt die Aufnahmen aus. Bisher gab es nur diesen einen Testflug. Ob er wirklich was bringt, ist noch offen. Experten prüfen jetzt, wie gut die Drohne die Nester überhaupt erreicht hat.
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9: Vorsicht auf der B10 zwischen Ulm-Adenauer-Brücke und Neu-Ulm. Hier eine ungesicherte Unfallstelle. Vorsicht auf der B14 Stockach Richtung Rottweil zwischen dem Abzweig Neufrau und Rottweil Süd. Eine ungesicherte Unfallstelle. Und die B463 in Balingen zwischen Wolfstraße und Balingen Industriegebiet. Gefahr durch eine Unfallaufnahme. Der neueste Blitzer steht in Memmingen in der Buxheimer Straße stadtauswärts im 30er-Bereich aus einem Caddy. Alle anderen auf radio7.de.
7: 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Hier ist Sebastian Pauls.
9: Ich hoffe, ihr seid heil aus dem langen Wochenende gekommen. Warum ich gestern kurz vor dem Weg in die Notaufnahme stand, das erzähle ich euch in 10 Minuten. Erste Hilfe gegen Stress und miese Laune gibt's vorher noch.

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frohes Schaffen. Hier ist Radio 7. Ich hoffe, ihr seid heil aus dem langen Wochenende gekommen. Ja, für mich hat die neue Arbeitswoche erstmal mit einem Besuch beim Arzt angefangen, weil ich mal wieder beim Kochen geglaubt hatte, dass ich die Messerskills eines japanischen Sushi-Meisters habe. Hab ich natürlich nicht und es war echt knapp vor Notaufnahme, glaube ich. Vermutlich behalte ich jetzt auch so einen leicht deformierten Mittelfinger zurück. Der ist jetzt im Verband und ich muss ihn schonen, aber der Arzt meinte, zeigen dürfte ich ihn. Also, wir zeigen Stress und schlechte Laune dem Mittelfinger. Mit dem wuchtigen neuen Hit von der einzigartigen Lady Gaga, Shape of a Woman, ist neu auf der Radio 7 Playlist.

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2: Hier ist Radi 7 am es ist tatsächlich Dienstag. Es ist mal wieder so ein Dienstag, der sich wie ein Montag anfühlt. Aber solange sich der Frühling wie Hochsommer anfühlt und Wurstsalat vor Cashspätzle im Ranking landet, nehmen wir das gern mit. Im Radi 7 Hit 7er gleich wird's auch schön sommerlich, unter anderem mit Body von Topic und Nico Santos oder Hot and Cold von Katy Perry. Immer ab 30 Minuten Hits nonstop auf Radi 7. 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
2: Viel Sonne, ein paar harmlose Wolken und hochsommerlich heiß. Aktuell in Aalen 30, in Riedlingen 30, in Leutkirch 29 Grad. Es bleibt auch sonnig und heiß in den kommenden Tagen. Höchstens einzelne Schauer oder Wärmegewitter kann es mal geben.
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2: Der A6 in Richtung Heilbronn zwischen Kupferzell und Öhringen. 2 Kilometer Stau nach einem Unfall, eine Viertelstunde Zeitverlust. Und auf der B10 bzw. zwischen Ulm und Neu-Ulm auf der B10 der Adenauer Brücke eine Unfallaufnahme. Bergungsarbeiten in beide Richtungen, rechnet damit Behinderungen. Der neueste Blitzer steht zwischen Villingen, Schwenningen, Mühlhausen und Sundhausen und blitzt beidseitig. Alle anderen auf radi7.de.
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0: Frohschaffen, Radio 7 hier. War noch jemand zu faul fürs Fitnessstudio die letzten Tage? Ja, also mehr Sport, als dass ich mich für Johanna Knehr aus Ravensburg und ihr Team über die Goldmedaille bei der Karate-EM gefreut habe. Also mehr Sport war bei mir nicht drin. Ist ja auch viel zu heiß. Okay, Ausreden, keinen Sport zu machen, findet man so viele wie Hits für gute Laune bei uns. Nach 4 bei mir, Save My Love, neu von Kaigo und Khalid, ein besonderer Klassiker von The Killers und Melodienmeister Michael Schulte mit 5 AM. 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
0: Viel Sonne, ein paar harmlose Wolken und hochsommerlich heiß. Aktuell in Heidenheim 30, in Neu-Ulm 31, in Ravensburg 31 Grad. Es bleibt sonnig und heiß in den kommenden Tagen. Höchstens einzelne Schauer oder vielleicht auch mal ein Wärmegewitter.
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0: Es ist 16 Uhr. Ich bin Rainer Pompe. Guten Tag. Wer keine Kinder hat, soll schon bald mehr in die Pflegeversicherung einzahlen. Das sieht offenbar ein Plan von Gesundheitsministerin Wagen vor. Kinderlose zahlen schon jetzt mehr ein.
11: Künftig könnte der Beitragssatz auf 4,3% steigen. Für Versicherte ab 23 Jahren, die keine Kinder haben. Bei Versicherten mit Kindern bliebe es demnach bei den bisherigen Sätzen abhängig von der Anzahl der Kinder. Thomas Bremser, Nachrichtenredaktion.
0: Noch ist es aber ein Plan, den die Regierungskoalition noch absegnen muss. Ein schwerer Unfall hat heute den Verkehr auf der A7 bei Aalen in Richtung Süden stundenlang lahmgelegt. Ein Kleintransporter war ungebremst auf einen Sattelzug aufgefahren und dann rund 200 Meter mitgeschleift worden. Fahrer und Beifahrer des Transporters erlitten dabei lebensgefährliche Verletzungen. Zwei weitere Mitfahrer kamen mit leichten Blessuren davon. E-Zigaretten und Nikotinbeutel sind offenbar schuld daran, dass Jugendliche unter 18 Jahren wieder mehr rauchen. Fast jeder Zehnte der 12- bis 17-Jährigen raucht, deutlich mehr als noch vor wenigen Jahren. Für Experten ist klar, E-Zigaretten sind der Einstieg für eine Abhängigkeit von Tabakprodukten. Im gesamten Durchschnitt der Bevölkerung raucht jeder Fünfte. Amplerbeurer Tor in Ulm startet der nächste große Schritt beim Abriss der alten B10-Brücke. Ab morgen wird das Stadttor erstmal eingepackt und damit geschützt. Bei den Arbeiten soll nichts beschädigt werden. Danach geht's richtig los. Die Brücke, die direkt auf dem Tor aufliegt, wird Stück für Stück zurückgebaut. Ende Juni wird dann das Blaubeurer Tor erstmals seit den 70er Jahren wieder frei zu sehen sein.
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9: Eine Gefahrenmeldung. Vorsicht auf der B16 zwischen Günzburg und der A8 in beiden Richtungen. Hier Gefahr durch und für Personen auf der Fahrbahn. Und ein Stau auf der A6 Richtung Heilbronn zwischen Kupferzell und Öhringen. 5 Kilometer nach einem Unfall. 35 Minuten Zeitverlust. Der neueste Blitzer steht in Rietheim am Ortseingang von Speichingen her, kommend aus einem schwarzen Bus heraus. Alle anderen auf radio7.de.
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9: Ob Ferien, Nachmittag, Feierabend, Endspurt oder verdammte Überstunden, hier holt ihr euch Energie und schöne Gefühle. Close Your Eyes von Felix Jähn und Weiß gleich. Und jetzt der Mann, dem wir dankbar sind, dass er sich vor genau 15 Jahren bei The Voice of Germany

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Guten Tag, hier ist Radi 7. Musik zu machen ist ja viel demokratischer geworden im Vergleich zu vor der digitalen Welt. Ja, man braucht nicht mehr unbedingt ein teures Studio zu mieten und Plattenfirmen anzubetteln, dass sie deine Musik auf eine Platte pressen und verkaufen. Der Nachteil aber daran, dass jeder mit einem Laptop jetzt Musik ins Netz stellen kann? Es gibt wahnsinnig viel davon. Und da helfen wir euch aus, stellen euch nämlich immer im Radi 7 Hit Update zwischen 19 und 20 Uhr das Beste aus den vielen täglichen Neuerscheinungen vor. Heute Abend zum Beispiel von Joel Corey. Ja, genau, der ist das. Und ich verrate euch außerdem heute im Radi 7 Hit Update, warum Kylie Minogue vielleicht ein noch besserer Mensch als Musiker ist. Und auch das hier lief zuallererst im Radi 7 Hit Update. Ist neu auf der Playlist.

0: Hier ist Radio 7. Oh, das ging jetzt schnell von Aprilwetter zu Hochsommer, oder? Und bei diesen Temperaturen sind die Wasserhotspots im Süden gefragt. Die Seen und Bäche natürlich, aber auch sowas wie die Wasserspiele in der Ulmer Friedrichsau oder die in der Schelmenklinge im Lorcher Wald oder halt der Wäschezuber bei euch unterm Schreibtisch. Auf geht's in den Feierabend mit heißen neuen Beats von Bebe Rexha und Faithless, New Religion, gleich im Radio 7 Hit 7er. Und auch Musik aus Rihannas Dance-Phase, Only Girl in the World. 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
0: Viel Sonne, ein paar harmlose Wolken und hochsommerlich heiß vor allem. Aktuell in Ellwangen 31, in Ulm 30, in Wangen 30 Grad. Es bleibt sonnig und heiß in den kommenden Tagen. Höchstens einzelne Schauer oder Wärmegewitter.
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0: Vorsicht im Bodenseekreis zwischen Bermatingen und Neufrach in beiden Richtungen. Hier Gefahr durch und für Personen auf der Fahrbahn. Ein Stau auf der A6 in Richtung Heilbronn zwischen Schwäbisch Hall und Öhringen. 8 Kilometer nach einem Unfall, 1 Stunde Zeitverlust aktuell. Keine neuen Blitzer, alle anderen auf radio7.de.
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2: Am Sonntag, da war ich auf dem Ulmer Kleinbrauermarkt, hab da ein Rauchbier aus Aulendorf verkostet und am Samstag Kaffee gekauft aus einer kleinen Rösterei in Wangen im Allgäu. Beides total köstlich. Will sagen, es gibt einfach so tolle Leckereien im Süden. Da werdet ihr jetzt, glaube ich, was finden, was euch den sommerlichen Feierabend versüßt oder verhopft. Tolle Zeit euch. Dazu ein echter Schiebedach-Hit nach 5 von The Weeknd. Einen Rap, den jeder kennt, den Can't Hold Us. Und neuer Ohrwurm für den Heimweg mit Drive Safe von Miles Smith und Niall Horan auf Radio 7. 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
2: Viel Sonne, ein paar harmlose Wolken und hochsommerlich heiß. Aktuell in Schwäbisch Gmünd 31, in Tuttlingen 29, in Friedrichshafen 30 Grad. Es bleibt sonnig und heiß in den kommenden Tagen. Höchstens einzelne Schauer oder vielleicht mal ein Wärmegewitter.
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14: Es ist 17 Uhr, ich bin Rainer Pompe, guten Tag. Jeder Fünfte in Deutschland raucht, zumindest gelegentlich. Und das hat gravierende Auswirkungen. Pro Jahr sterben daran laut dem Bundesdrogenbeauftragten Hendrik Streeck 130.000 Menschen.
15: Das sind rund 360 Menschen pro Tag. Auch heute 360 Menschen. Dahinter stehen Krebs, Herzinfarkt, Schlaganfall, COPD, unglaubliches Leid, Pflegebedürftigkeit und verlorene Lebensjahre.
14: 1.300 Laptops haben Diebe aus einem geparkten LKW in Heimsheim, nordwestlich von Stuttgart, gestohlen. Der Fahrer hatte in einem angrenzenden Hotel geschlafen, als die Täter zuschlugen. Die hatten ein Loch in die Plane des LKWs geschnitten und dann die Laptops herausgeholt. Das Diebesgut hat einen Wert von etwa 1,3 Millionen Euro. ausgeschieden auf dem Sofa. Für die deutsche Eishockey-Nationalmannschaft ist bei der WM nach der Vorrunde Schluss. Weil am Nachmittag Lettland gegen Ungarn klar gewann, verpasst das deutsche Team wie schon im Vorjahr das Viertelfinale. Nächstes Jahr sollte das nicht mehr passieren, da findet die WM nämlich bei uns in Deutschland statt. Wer möchte nicht mal Schlossherr bzw. Schlossfrau sein? Könnt ihr haben, vorausgesetzt, ihr habt das nötige Kleingeld. In Gutenzell-Hürben im Kreis Biberach steht das barocke Schloss aus dem 18. Jahrhundert zum Verkauf. Für 10 Millionen Euro gibt's 40 Zimmer auf 1700 Quadratmeter Wohnfläche.
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17: Jeder zweite Flug an den großen deutschen Airports ist eine Kurzstrecke. Nach Angaben des Statistischen Bundesamtes lag der Anteil dieser Verbindungen an allen 1,5 Millionen Passagierflügen im vergangenen Jahr bei 45%. Die Kurzstreckenflüge steuerten vor allem Ziele im nahegelegenen Ausland an oder begannen dort. Auf Platz 2 liegen innerdeutsche Verbindungen zwischen dem größten deutschen Flughafen Frankfurt-Main und Berlin, München sowie Hamburg. Und noch der Blick auf den DAX, der stand zuletzt bei 25.268 Punkten. Lea Matschulat für Radio 7.
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19: Eine Gefahrenmeldung von der A7 Füssenreute Richtung Ulm. Vor sie zwischen Föhringen und dem Dreieck Kittistetten. Hier eine ungesicherte Unfallstelle. Personen und Gegenstände auf der Fahrbahn. Und ein dicker Stau auf der A6 in Richtung Heilbronn. Zwischen Ilshofen, Wolpertshausen und Öhringen. 14 Kilometer Stau nach einem Unfall. Eine gute Stunde Zeitverlust aktuell. Keine neuen Blitzer. Alle anderen auf radio7.de.
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19: 18.000 Einwohner, aber 20.000 Besucher beim Pfingstmarkt. Ja, läuft bei euch in Trossingen, beziehungsweise lief. Ein großes Danke an alle, die geschafft haben am langen Wochenende, damit wir über dem Süden tolle Feste genießen konnten. Füße hoch, Musik für alle, die es brauchen, mit Taylor Swift's Opalite nach der unwiderstehlichen Stimme von...

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0: endlich Feierabend. Hallo Radio 7 hier am Dienstag nach dem langen Wochenende. Gibt es Dinge, die euch ohne jeden vernünftigen Grund peinlich sind? No reason peinlich. Das hat euch das Radio 7 Morgenteam heute gefragt und unter anderem Nisa hat geantwortet.
1: Ich find's mega, mega peinlich, mit einem leeren oder komplett prallvollen Rucksack rumzulaufen. Ich weiß nicht wieso.
0: Ja, das ist irgendwie witzig, aber ich hatte ja tatsächlich einen echten Peinlichkeitsmoment heute. Musste ja zum Arzt, weil ich mir beim Kochen heftig in den Fingern geschnitten hatte. Und das Peinliche daran, als ich vor ein paar Monaten zum letzten Mal bei meinem Arzt war, war es wegen genau derselben Sache. Ich lerne einfach nicht. Übrigens, morgen früh, da hat das Radio 7 Morgenteam Last-Minute-Tipps für eure Bikini-Figur. Kurz vor 7:30 und kurz vor 8:30.
2: 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Drive safe.

0: Radio 7. Ein Wurstsalat ist kein Salat, habe ich am Wochenende gelernt. Ich war mit Freunden im Biergarten und auf dem Schild am Eingang stand, dass Salate ausverkauft seien, aber Wurstsalat gab es trotzdem noch reichlich. Ich mag ihn ja am liebsten mit Liona und Schwarzwurst. So sind die Geschmäcker verschieden. Der eine mag lieber Rockiges wie Gives You Hell von den All-American Rejects, der andere vielleicht lieber coolen Dance wie in Turn the Lights Off. Und beides und 30 Minuten Hits nonstop hört ihr gleich im Radio 7 Hits 7er. Wie immer ab halb. 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
0: Viel Sonne, ein paar harmlose Wolken und hochsommerlich heiß bei aktuell in Schwäbisch Hall 31, in Donaueschingen 29, in Lindau 31 Grad. Es bleibt sonnig und heiß in den kommenden Tagen, höchstens einzelne Schauer oder auch mal Wärmegewitter.
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0: Zwei Gefahrenmeldungen. A81 Richtung Singen. Vorsicht zwischen Oberndorf und Rottweil. Eine ungesicherte Unfallstelle. Und B27 Villingen-Schwenningen Richtung Schaffhausen. Zwischen Schwenningen-Ost und Schwenningen-Mühlhausen. Ein defektes Fahrzeug. Und ein dicker Stau auf der A6 in Richtung Heilbronn. Zwischen Ilshofen-Wolpertshausen und Öhringen. 20 Kilometer nach einem Unfall. Anderthalb Stunden Zeitverlust aktuell. Keine neuen Blitzer. Alle anderen auf radio7.de.
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2: Ihr habt Urlaub, konntet aber nicht verreisen? Ja, dann macht euch einfach Strandfeeling und kommt zu den Radi 7 Summer Beats. Übermorgen ist das schon auf der Landesgartenschau in Ellwangen. Alle Infos auf radi7.de unter Events. Dazu passt auch super das quietschebunte Baby Goodbye nach sechs natürlich. Obendrauf eine Partyhymne von J-Lo und der coole Mix aus Drums, Pop und Orchester in Taylors Elizabeth Taylor gleich auf Radi 7. 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
2: Viel Sonne, ein paar harmlose Wolken und hochsommerlich heiß. Aktuell in Crailsheim immer noch 30, in Memmingen 30, in Sigmaringen 29 Grad. Es bleibt sonnig und heiß in den kommenden Tagen. Höchstens einzelne Schauer oder vielleicht mal ein Wärmegewitter.
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9: Es ist 18 Uhr, ich bin Rainer Pompe. Guten Abend. Jugendliche in Deutschland rauchen wieder mehr. Fast jeder Zehnte der 12- bis 17-Jährigen greift zu Tabakprodukten. Deutlich mehr als noch vor 5 Jahren. Und das hat Gründe, sagt der Bundesdrogenbeauftragte Hendrik Streeck.
10: Der Einstieg erfolgt nicht mehr über die klassische Zigarette und Tabak, sondern häufig über Nikotinbeutel, über E-Zigaretten und Vapes. Der Rauch schmeckt nicht mehr nach Tabak, sondern er schmeckt jetzt nach Coca-Cola, Strawberry Kiwi und Salted Caramel.
9: Immerhin bei den über 18-Jährigen ist der Anteil der Raucher zuletzt wieder gefallen. Beim Zusammenstoß eines Zuges mit einem Kleinbus in Belgien sind mindestens 4 Menschen ums Leben gekommen. Unter den Toten sind auch 2 Kinder. Der Fahrer des Kleinbusses war wohl trotz geschlossener Schranken auf den Bahnübergang gefahren. Der Bus war auf dem Weg zu einer Förderschule und mit insgesamt 7 Kindern besetzt. Wer zu spät kommt, den bestraft bekanntlich das Leben oder auch der Deutsche Fußballbund, weil Spieler des FC Bayern vor zwei Bundesliga-Begegnungen so lange getrödelt haben, ist der deutsche Rekordmeister zu einer Strafe von 65.000 Euro verdonnert worden. Einmal hatte sich der Anstoß dadurch um gut eine Minute, im anderen Fall um 2,5 Minuten verzögert. Flohmarkt, Online- oder Wertstoffhof. Es gibt viele Möglichkeiten, sich von unliebsamen Dingen zu trennen. Verbrennen ist sicher die ungünstigste Variante. In Göppingen hat ein Mann aber genau das getan, und zwar in seiner Badewanne. Der Qualm rief die Nachbarn auf den Plan und die wiederum die Feuerwehr. Zuerst wollte der 35-Jährige prompt die Tür nicht öffnen, doch letztlich ließ er die Feuerwehr rein. Die lüftete erstmal ordentlich durch. Der Schaden hielt sich glücklicherweise in Grenzen.
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2: Zwei Gefahrenmeldungen. Einmal auf der A7 Richtung Würzburg. Vorsicht zwischen dem Kreuz Wolfswangen-Kralsheim und Wörnitz. Hier ein defektes Auto in der Baustelle. Und B27 Villingen-Schwenningen Richtung Schaffhausen. Zwischen Schwenningen-Ost und Schwenningen-Mühlhausen. Gefahr durch ein defektes Fahrzeug. Und ein großer Stau auf der A6 Richtung Heilbronn. Zwischen Ilshofen-Wolpertshausen und Öhringen. 16 Kilometer nach einem Unfall. 1 Stunde 40 Minuten Zeitverlust aktuell. Keine neuen Blitzer. Alle anderen auf radio7.de.
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2: Es ist Birkenstockwetter. Ja, absolut trendige Treter ja wieder. Aber natürlich war ich geizig und habe die Hartplastik-Variante gekauft. Umso großzügiger verteile ich jetzt sommerliche Hitze im Süden. Alle

guten Abend, hier ist Radio 7. Wie oft wart ihr denn bisher so verheiratet? Ich hoffe jedenfalls, dass Taylor Swift sich, was das angeht, nicht an ihrem Idol Elizabeth Taylor orientiert. Die Sängerin heiratet ja demnächst zum ersten Mal, während die Hollywood-Legende 8-mal verheiratet war. Aber das muss man fairerweise dazu sagen, mit nur 7 Männern. Taylor singt über Taylor.

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1: Hallo, hier ist Radio 7. Der Start in die nächste kurze Arbeitswoche erledigt. Falls es für euch trotzdem eine 5-Tage-Woche ist, dann würde ich mich freuen, wenn wir uns am Samstag hören. Da schaffe ich nämlich auch. Aber hey, es ist sowieso immer ein absolutes Privileg, euch mit mehr Musik und mehr Abwechslung durch den Tag zu bringen. Und jetzt vielleicht durch die Spätschicht. Freut euch jedenfalls auf Katy Perrys superfröhliches Band-Aids, aber auch Leonie und Ed Sheeran gleich im Radio 7 Hit 7er. Immer ab halb, 30 Minuten Hits nonstop.
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13: Wenn man alle M&Ms, die pro Jahr produziert werden, aneinanderreiht, ergibt das 6-mal die Strecke zum Mond und zurück. Allein in den USA werden pro Sekunde 4600 M&Ms gegessen.
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1: Viel Sonne, ein paar harmlose Wolken und hochsommerlich heiß. Aktuell immer noch 31 Grad in Göppingen, 30 in Biberach, 31 in Konstanz aktuell. Und es bleibt sonnig und heiß in den nächsten Tagen. Höchstens mal einzelne Schauer oder vielleicht auch mal ein Wärmegewitter.
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1: Dicker Stau immer noch auf der A6 Richtung Heilbronn zwischen Ilshofen-Wolpertshausen und Öhringen. 19 Kilometer nach einem Unfall, 1,5 Stunden Zeitverlust aktuell. Und in der Gegenrichtung Richtung Nürnberg zwischen Feuchtwangen Nord und Aurach jetzt ein Unfall auf der linken Spur. Da werdet ihr über den Standstreifen geleitet. Keine neuen Blitzer, alle anderen auf radio7.de.
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2: Ja, für mich als großen Fan der Ulmer Basketballer hat eine spannende Zeit begonnen, denn jetzt wartet man wieder jeden Tag drauf, ob vielleicht ein cooler neuer Spieler für nächste Saison verpflichtet wird. Und ich sag euch, das macht fast so viel Spaß wie neue Musik zu entdecken. Das mache ich natürlich auch weiter. Jeden Tag 19 bis 20 Uhr das Radio 7 Hit Update. Und da schaltet ihr am besten jetzt ab, wenn ihr gern schlechte Laune haben wollt. Die wird nämlich gleich besiegt von Alex Warrens neuestem Hit Fever Dream. Mehr Musik, mehr Abwechslung wieder nach 7.
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2: Viel Sonne, ein paar harmlose Wolken und hochsommerlich heiß. Aktuell in Riedlingen 29, in Villingen-Schwenningen 28, in Singen 31 Grad. Es bleibt sonnig und heiß in den kommenden Tagen. Höchstens einzelne Schauer oder vielleicht mal ein Wärmegewitter.
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13: Ich bin Gisa Weber. In Deutschland wird weiter viel geraucht und gewaped. Knapp ein Fünftel macht das, heißt es vom Statistischen Bundesamt. Am häufigsten greifen die 40- bis 44-Jährigen zu Kippe oder zur E-Zigarette. Aber auch bei Jugendlichen ist Rauchen wieder beliebter geworden. Dazu der Drogenbeauftragte der Bundesregierung, Hendrik Streeck.
14: Jugendliche werden durch poppige Aufmachung süßen Geschmack an einen hochgradig abhängig machenden Stoff herangeführt, dem Nikotin, und abhängig gemacht. Das sind Produkte, die im Übrigen zu 90% in China hergestellt werden. Solche aromatisierten Stoffe wie Strawberry Kiwi Vapes sind in China selber verboten, aber wir importieren sie.
13: Einheitliche Bildungsstandards, damit alle Kinder die gleichen Chancen haben. Dafür spricht sich eine große Mehrheit der Menschen in Deutschland aus. Das zeigt eine Umfrage des Deutschen Kinderhilfswerks. Viele fordern außerdem mehr Investitionen in Kitas und auch mehr Personal. Auch Bundesbildungsministerin Prien hat sich zu dem Bericht geäußert. Sie findet,
15: dass die Investitionen in dieses umfassend verstandene Bildungssystem die Voraussetzung dafür sind, dass junge Menschen eine Chance haben, ein selbstbestimmtes Leben zu führen und auch an unserem politischen System teilzuhaben, gesellschaftliche Teilhabe überhaupt leben zu können. Ohne Bildung funktioniert das nicht.
13: In Belgien ist ein Zug mit einem Schulbus kollidiert. Es gibt 4 Tote, 2 Kinder und 2 Erwachsene. Das hat die belgische Regierung mitgeteilt. Die Einzelheiten von Tom Husse.
16: Passiert ist das Ganze am Morgen auf einem Bahnübergang nicht weit von Brüssel entfernt. Von der Bahngesellschaft heißt es, Bilder der Überwachungskameras zeigen, wie der Bus auf den Bahnübergang fährt, obwohl die Schranke unten ist. Die genauen Hintergründe sind noch unklar. 7 Kinder und 2 Erwachsene saßen in dem Bus, als der Unfall passiert ist. Im Zug blieben alle unverletzt.
13: US-Außenminister Rubio hält Frieden mit dem Iran weiter für möglich, trotz der neuen US-Angriffe. Im Laufe des Tages sind weitere Verhandlungen geplant. Gestern hatten die USA Raketenstellungen und Schiffe angegriffen, trotz geltender Waffenruhe. Knapp die Hälfte aller Flüge an deutschen Airports sind im letzten Jahr Kurzstrecken bis 1000 Kilometer gewesen. Insgesamt sind rund 1,5 Millionen Menschen gestartet oder gelandet, so das Statistische Bundesamt. Wegen des Kerosinmangels durch den Iran-Krieg könnten viele Kurzstreckenflüge allerdings bald gestrichen werden.
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2: Vorsicht auf der A6 in Richtung Heilbronn. Zwischen Kralsheim und Kirchberg Gefahr durch Reifenteile und ein defektes Auto. Und weiter in Richtung Heilbronn ist die Unfallstelle geräumt. Zwischen Ilzhofen, Wolpertshausen und Öhringen noch 13 Kilometer Stau und eine knappe halbe Stunde Zeitverlust. Keine neuen Blitzer. Alle anderen auf radio7.de.
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2: Zum Beispiel den zuletzt super viral gegangenen Teil-KI-Hit Let Me Be um 7:45. Und gleich schon einen Song von 2002, der es jetzt zum Hit wurde. Just the Way You Are mit bisschen 2000er Retro-Sound.

0: 25 Jahre alten Songs auf TikTok und dass Fans von Manchester United ihn für Fangesänge benutzen. Das hat dafür gesorgt, dass Just The Way You Are von Milky noch ein Hit geworden ist. Neu auf der Radio 7 Playlist.
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0: Neue Musik von Alex Warren, dem ehemaligen YouTuber, der seine Umschulung zum Musiker fantastisch hinbekommen hat. Mit Hits wie Eternity. Be with you. Natürlich Ordinary. Und das übrigens crazy, obwohl er mit diesem Hit nicht ein einziges Mal auf Platz 1 stand. Letztes Jahr war er trotzdem Platz 1 der Jahresradiocharts 2025. Aber jetzt, mit seinem neuesten Hit, hat es Alex Warren auf Platz 1 nicht nur der deutschen Radiocharts geschafft, sondern auch in der Schweiz, Serbien, Lettland oder auch Dänemark. Mit Fever Dream, neu auf der Radio 7 Playlist.

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Bei dem Wetter sprießen auch die neuen Hits, haufenweise davon immer hier im Radio 7 Hits Update, aber auch die Geschichten zu euren Stars, jetzt mit der fantastischen Kylie Minogue. Nicht nur als Musikerin, sondern auch als Mensch ist sie fantastisch und über beide Versionen von Kylie lernen wir zurzeit in einer neuen Netflix-Doku über sie. Da verrät sie zum Beispiel, dass sie nicht nur 2005 wegen ihrer Krebserkrankung die Chemo verschoben hat, wegen ihres Kinderwunsches, sondern auch, dass der Krebs 2021 sogar zurückgekommen war. Ja, und deswegen macht sie sich auch dafür stark, dass wir alle zu den Vorsorgeuntersuchungen gehen. Wir feiern Kylie Minogue und ihre Netflix-Doku, jetzt mit einem von Kylies größten Hits, 2011, Higher mit Tayo Cruz, jetzt mal wieder auf Radio 7.

0: Charlie7-Hit-Update mit einer Premiere noch vor 8, und zwar einem neuen Club-Track, auf den sich viele einigen werden können, denn der ist neu und klingt auch so, hat aber auch ganz eindeutige 90er-Anspielungen. Devotion, neu von Joel Corey. Und weil zuletzt alle auf Social Media über 2016 geredet haben, feiern wir noch ein Charts-Jubiläum. Say You Won't Let Go von James Arthur in gut 7 Minuten auf Radio7.
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0: In Aalen 28, in Neu-Ulm 29, in Friedrichshafen 29 Grad, hauptsächlich Sonne. So bleibt das in den kommenden Tagen. Höchstens einzelne Schauer- oder Wärmegewitter.
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0: Auf der A6 in Richtung Heilbronn zwischen Kupferzell und Bretzfeld noch 8 Kilometer Stau, 25 Minuten Zeitverlust. Keine neuen Blitzer, alle anderen auf radio7.de.
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0: Endlich mal wieder was Neues von Ex-One Direction-Star Zayn, sein Die To Me um kurz vor 8. Coole neue Sommer-Beats von Glockenbach in gut 10 Minuten und der nach Breathe schon zweite Hit für deutsche Newcomerin Tiffany.

Stars, Radio 7 Hit Update hier, eure erste Adresse, neue Songs zuerst zu hören. Immer wieder aber auch der Blick in die Charts Geschichte. Jetzt mit James Arthur. Den kennt ihr zum Beispiel von Impossible. Oder auch von seinem Hit zusammen mit Rudy Mantle. 2012 hatte James Arthur die damals 9. Staffel der Castingshow X-Factor gewonnen. Und nach einem schnellen Aufstieg kam dann erstmal ein Absturz. Der Druck und die mediale Aufmerksamkeit, das war alles zu viel für ihn. Er bekam Probleme mit Alkohol, Drogen, seiner Plattenfirma und hat sehr lang auch nach seinem Stil, seiner Musik gesucht. Inzwischen ist all das Vergangenheit. Er ist auch ein stabiler Familienvater geworden. Und diese Woche ist es genau 10 Jahre her, dass er es mit Say You Won't Let Go auf Platz 1 geschafft hat. Deswegen jetzt mal.

0: Glockenbach draufsteht, sind Beats drin und fast immer auch gute Laune. Lost war das ganz neu auf der Radio 7 Playlist. Und jetzt die nächste Premiere.
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0: Jetzt von Joel Corry. Der britische DJ hat 2023 sein erstes Album veröffentlicht, weil es er als den größten Moment seines Lebens bezeichnet hat. Ein paar von seinen vorher schon bekannten Hits hat er auf das Album dann draufgepackt, wie zum Beispiel Out Out.
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0: Und natürlich Head and Heart. Und witzigerweise konnte sich auch keiner der anderen neueren Songs von diesem Album bei uns in den Charts dann noch platzieren. Aber ja, vielleicht mal wieder mit der nächsten Single, die ja vielleicht dann irgendwann auf seinem zweiten Album landet. Devotion von Joel Corry. Hör dir jetzt zum allerersten Mal auf Radio 7.

Das Radio 7 Hit Update hier. Jeden Tag ganz viel, ganz neue Musik. Jetzt der nächste Ex-One Direction Star nach Harry Styles und Niall Horan, der einen neuen Song am Start hat. Zayn und Die For Me ist neu auf der Radio 7 Playlist.

0: Abend, hier ist Radio 7. War noch jemand zu faul fürs Fitnessstudio die letzten Tage? Ja, mehr Sport, als dass ich mich für Johanna Kneer aus Ravensburg und ihr Team über die Goldmedaille bei der Karate-EM gefreut habe, war irgendwie nicht drin. Ist auch viel zu heiß, oder? Okay, Ausreden, keinen Sport zu machen, findet man so viele wie Hits für gute Laune bei uns. Nach 8 bei Charlie zum Beispiel von You Not Us mit Laurel oder auch David Guetta. Und das sauwitzige Dance Monkey auch gleich auf Radio 7. Mehr Musik, mehr Abwechslung.
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2: Traumtag heute wieder. Die Sonne scheint immer noch kräftig. Der Himmel ist wolkenlos. Heute Nacht kühlt es dann ab auf 13 bis 18 Grad. Ganz gut, um mal die Bude zu lüften, würde ich sagen. Aktuell in Ulm 28, in Kempten und Lindau 29 Grad. Die nächsten Tage bleiben genauso schön. Da gibt es erstmal keine Veränderungen.
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3: Ich bin Gisa Weber. Die Mehrheit der Deutschen findet, dass in puncto Bildungsgerechtigkeit noch viel zu tun ist. Das kam bei einer Umfrage des Deutschen Kinderhilfswerks raus. Vor allem Kinder aus sozial benachteiligten Familien haben oftmals das Nachsehen. Deshalb braucht es einheitliche Bildungsstandards und mehr Investitionen in Kitas und Schulen. So die Forderungen des Kinderhilfswerks. Und Bundesbildungsministerin Prien sagt, mehr Geld für das Bildungssystem sei kein Nice-to-have, sondern eine Art von Schicksalsfrage. Fast jeder Fünfte in Deutschland raucht. Das hat der Drogenbeauftragte der Bundesregierung Hendrik Streeck gesagt. Jugendliche sind mittlerweile immer häufiger am Rauchen und Vapen. In den letzten Jahren ist der Anteil der Raucher unter den 12- bis 17-Jährigen deutlich angestiegen. Streeck betont:
4: Aromen, die den Einstieg für Kinder und Jugendliche erleichtern, müssen vom Markt. Cola, Kaugummi, Erdbeer machen ein Abhängigkeitsprodukt am Ende angenehmer, süßer und sozial auch anschlussfähiger, wenn es eben nur nach Kiwi riecht und nicht nach Rauch. Und solche Aromen senken insgesamt die Hemmschwelle fürs Rauchen und den Konsum solcher Produkte.
3: Nach der Drohung gegen Ausländer in Kiew hat die EU den Geschäftsträger der russischen Botschaft einbestellt. Russland hat Ausländer und Diplomaten dazu aufgerufen, die ukrainische Hauptstadt zu verlassen und weitere Angriffe auf Kiew angekündigt. Kommissionssprecherin Hipper nennt das auf X eine inakzeptable Eskalation. Brüssel fordere Russland auf, den Beschuss von Zivilisten zu beenden und einer vollständigen und bedingungslosen Waffenruhe zuzustimmen. US-Außenminister Rubio hält Frieden mit dem Iran weiter für möglich, trotz der neuen US-Angriffe. Im Laufe des Tages sind weitere Verhandlungen geplant. Gestern hatten die USA Raketenstellungen und Schiffe angegriffen, trotz geltender Waffenruhe. Der spektakuläre Juwelenraub im Pariser Louvre wird verfilmt. An dem Projekt wird schon gearbeitet. Ein französischer Filmemacher soll Regie führen. Im vergangenen Herbst hatten Einbrecher mehrere Schmuckstücke aus dem berühmten Museum gestohlen. Der Schaden liegt bei 88 Millionen Euro. Deutschland ist bei der Eishockey-WM in der Schweiz ausgeschieden. Trotz 3 Siegen in Folge war die DEB-Auswahl auf Schützenhilfe angewiesen, um noch ins Viertelfinale zu kommen. Dafür hätte Ungarn gegen Lettland gewinnen müssen. Allerdings setzten sich die Letten mit 8:1 durch.
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2: Um kurz nach 8. A6 Nürnberg Richtung Heilbronn zwischen Kupferzell und Kreuzweinsberg. 9 Kilometer Stau, ihr verliert hier 25 Minuten. Der Stau ist aber schon dabei, sich langsam aufzulösen. Keine neuen Blitzer gemeldet, alle anderen findet ihr auf radio7.de. Gute Fahrt euch.
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2: Schön, dass ihr dabei seid. Noch die letzten Sonnenstrahlen des Abends genießen. Von mir gibt's dazu den perfekten Sound. Samba auf der Playlist, der gestern erst einen American Music Award gewonnen hat. Gleich nach der besonderen Stimme von Tones and I. Schönen Dienstagabend euch.

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Radio 7 am Dienstagabend hier. Hello. Peinlich for no reason. Also Dinge, für die man sich schämt, obwohl es gar keinen Grund dazu gibt, weil sie eigentlich total normal sind oder es halt auch einfach niemanden juckt. Ich finde zum Beispiel, Verschlucken ist total peinlich. Also ich selber denke mir dann immer, oh Gott, wie unangenehm, aber um mich herum juckt es natürlich niemanden. Unser Morgenteam hat heute Morgen auch darüber gequatscht und da hat sich Nisa reingemeldet.

0: Jetzt habe ich hier gerade einfach die Musik angemacht, obwohl ich noch gar nicht fertig war. So, heute Morgen hat sich Nisa reingemeldet. Hören wir mal, was sie zu sagen hat.
1: Was ich richtig peinlich finde, vor allem jetzt zur Sommerzeit, wenn man baden geht und ich verlasse das Wasser und es tropft alles von mir runter, vor allem am Strand finde ich das richtig schlimm, wenn dann alle da liegen und gucken dir zu, wie du aus dem Wasser kommst und beobachten dich, bis du an deinem Platz bist. Das finde ich so peinlich.
0: Mensch, Nisa, also das ist jetzt wirklich peinlich for no reason. Und ich war gerade irgendwie auch peinlich. Naja, wir starten jetzt rein mit einem Clubbanger. Nee, der lief ja schon. Wir starten jetzt rein mit Nickelback, Rockstar. Viel Spaß euch.

0: Kurz vor 8:30, ihr hört Radio 7. Und ich hoffe, heute Abend steht niemand von euch vor dem Spiegel und denkt sich, scheiße, ich habe die Sonnencreme vergessen. Falls doch, dann könnt ihr euch ja jetzt schön mal mit Aftersun einschmieren. Und von mir gibt's Musik, da geht's euch garantiert gleich wieder besser. Das Beste aus den Charts mit Rihanna, Harry Styles, Leonie und viele, viele mehr. Gleich auf Radio 7.
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0: A6 Nürnberg Richtung Heilbronn. Zwischen Kupferzell und Kreuz Weinsberg. 5 Kilometer Stau, ihr verliert hier eine Viertelstunde. Der Stau löst sich schon wieder auf. Keine neuen Blitzer gemeldet. Die ganze Liste mit allen anderen gibt's auf radio7.de. Gute Fahrt euch.
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0: Hello. Wir starten in den Sommerabend mit einer Nummer, die hat schon einen Preis nach dem anderen gewonnen. Gestern erst ein American Music Award für Song des Jahres. Macht richtig gute Laune. Golden jetzt für euch von der K-Pop-Band Huntrix.

20 vor 9, ihr hört Radio 7. Aktuell ist er auf Tour. Insgesamt spielt er 67 Shows. Harry Styles. Garantiert spielt er da auch Hits von seinem neuen Album. Ein Song davon haben wir gleich auf unserer Playlist. Und ich finde den total toll. Bisschen nostalgisch. Passt irgendwie ganz gut zu so einem leichten, warmen Sommerabend. Also dreht das Radio jetzt ruhig mal ein bisschen auf und gönnt euch auch dieses geile Intro. Jetzt für euch ganz neu American Girls von Harry Styles hier bei Radio 7.

0: 9:04 und wir bringen den perfekten Sound für diesen schönen Sommerabend mit. Gleich Kato mit einem 16 Jahre alten Hit, der es durch Social Media echt nochmal an die Spitze der Charts geschafft hat. Gestern noch bei den American Music Awards reunited und performt, jetzt bei uns auf der Playlist die Pussycat Dolls. Außerdem Kamerad mit seiner aktuellsten Nummer. Mehr Musik, mehr Abwechslung, gleich bei Radio 7.
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0: Ein mega Tag heute, oder? Auch der Abend bleibt noch ganz schön und mild. Erst ja, heute Nacht und in der Früh kühlt es dann ab auf 13 bis 18 Grad. Ganz gut, um daheim mal durchzulüften. Aktuell in Ellwang 24, in Günzburg 26 und in Wangen 25 Grad. Die nächsten Tage bleiben eigentlich genauso schön. Da gibt es erstmal keine Veränderungen.
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2: Ich bin Gisa Weber. Ob Kippen oder E-Zigaretten, fast jeder Fünfte in Deutschland raucht oder vapet. Das hat der Drogenbeauftragte der Bundesregierung, Hendrik Streeck, gesagt. Besonders auffällig, in den letzten Jahren ist der Anteil der Raucher unter den 12- bis 17-Jährigen deutlich angestiegen. Streeck fordert, dass Aromen, die den Einstieg von Kindern und Jugendlichen erleichtern, vom Markt müssen. Sprich, solche Geschmacksrichtungen wie Cola, Erdbeer oder Kiwi. Wer keine Kinder hat, soll bald mehr in die Pflegeversicherung einzahlen. Das plant Gesundheitsministerin Warken, schreibt das Redaktionsnetzwerk Deutschland. Der Extrabeitrag für Kinderlose soll von 0,6 auf 0,7 Prozentpunkte steigen, macht dann insgesamt 4,3 Prozent vom Gehalt. Hintergrund ist ein Milliardenloch in der Pflegekasse. Auch die Eigenanteile im Pflegeheim sollen steigen. Gutverdiener sollen ebenfalls mehr zahlen. Einheitliche Bildungsstandards, damit alle Kinder die gleichen Chancen haben. Dafür spricht sich eine große Mehrheit der Menschen in Deutschland aus. Das zeigt eine Umfrage des Deutschen Kinderhilfswerks. Viele fordern außerdem mehr Investitionen in Kitas und auch mehr Personal. Auch Bundesbildungsministerin Prien hat sich zu dem Bericht geäußert. Sie findet,
3: dass die Investitionen in dieses umfassend verstandene Bildungssystem die Voraussetzung dafür sind, dass junge Menschen eine Chance haben, ein selbstbestimmtes Leben zu führen und auch an unserem politischen System teilzuhaben, gesellschaftliche Teilhabe überhaupt leben zu können. Ohne Bildung funktioniert das nicht.
2: Tragischer Unfall in Belgien. Dort sind ein Schulbus und ein Zug zusammengestoßen. Es gibt 4 Tote, 2 Kinder und 2 Erwachsene, so die belgische Regierung. Passiert ist das Ganze in der Nähe von Brüssel. Der Bus ist dort auf einen Bahnübergang gefahren, obwohl die Schranke unten war. Die Staatsanwaltschaft Potsdam ermittelt wegen häuslicher Gewalt gegen Schauspieler Christian Ulmen. In der Sache geht es um Vorwürfe seiner Ex-Frau Colleen Fernandes. Die 44-Jährige hatte ihm auch digitale Gewalt vorgeworfen. Das wird noch geprüft. Ulmen streitet die Vorwürfe ab.
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0: Um kurz nach 9. A6 Nürnberg Richtung Heilbronn zwischen Kupferzell und Neuenstein. Gefahr durch ein liegen gebliebenes Fahrzeug auf der rechten Spur. A6 Heilbronn Richtung Nürnberg zwischen Öhringen und Neuenstein. Reifenteile auf der Fahrbahn. Der neueste Blitzer steht in Leichingen in der Bahnhofstraße im 30er Bereich. Alle anderen findet ihr auf radio7.de. Gute Fahrt euch.
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0: Hello. Die Kids liegen endlich im Bett. Dann startet doch jetzt der entspannte Teil des Tages. Und bei dem begleiten wir euch. Kamerad mit seiner aktuellsten Nummer, die geht richtig ins Ohr, finde ich. Und danach Miley Cyrus mit einer Break-Up-Hymne.

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0: hört Radio 7 am Dienstagabend. Ihr kennt's, Kinder. Die fallen von Bäumen, essen Chips und Gummibärchen so viel sie können und sowas wie Rückenschmerzen, ach, das kennen die doch gar nicht. Ab einem gewissen Alter ändert sich das dann aber.
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2: Etwa ab dem 30. Geburtstag lernen wir kennen, was Zipperlein sind. Oh, mein Knie macht immer so ein Geräusch. Und sowas wird dann im Laufe des Lebens einfach immer mehr.
3: Ich vertrag irgendwie plötzlich keine Zwiebeln mehr.
2: Und dann sagst du irgendwann ganz viele Sätze, die das Wort müsste enthalten.
3: Oh, ich müsste einfach mal mehr schlafen. Und ich müsste nachts viel weniger Chips essen.
2: Stattdessen gehst du aber öfter und länger zur Toilette, freust dich über deine orthopädischen Einlegesohlen und wenn du ins Auto einsteigst, klingt das so. Am Ende alles harmlos. Sieh's positiv. Irgendwann wirst du eine Gleitsichtbrille brauchen, um die Packungsbeilage deiner Schmerztabletten lesen zu können.
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1: Um 9:30 A96 Lindau Richtung München zwischen Bad Wörishofen und Buchloe West. Gefahr durch Reifenteile auf der Fahrbahn. A6 Nürnberg Richtung Heilbronn zwischen Kupferzell und Neuenstein. Rechte Spur, die ist gesperrt. Bergungsarbeiten nach einem Unfall finden da statt. Aktuell keine neuen Blitzer. Alle anderen findet ihr auf radio7.de. Gute Fahrt euch.
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1: Hallo. Die Spätschicht dauert noch ein bisschen, deswegen kommt hier jetzt die extra Portion Energie in musikalischer Form für euch. Richtig Kraft in der Stimme hat Jessie J gleich nach einem eurer meistgewünschten Songs aktuell. Baby Goodbye.

Viertel vor zehn, ihr hört Radio 7. Social Media hat ja schon so einige Hits groß gemacht und so auch den nächsten. Eine Neuinterpretation von Papa Wut Hey ist ein Song aus 2013 von Stromae. Die neue Version ist jetzt irgendwie so ein bisschen tiefer, emotionaler, geht so in die Afro-Soul-Richtung und das feiern echt viele. Ein Großteil der Vocals ist tatsächlich KI generiert. Hört man gar nicht so direkt, finde ich. Aber überzeugt euch einfach selbst. Papa Wut Hey von Mickey's Mind, jetzt ganz neu auf unserer Radio 7 Playlist.

0: Kurz vor 10, ihr hört Radio 7. Und während ihr euch überlegt, wie ihr die Kids jetzt noch fast 2 Wochen lang auf Trab haltet, begleiten wir euch mit mehr Musik, mehr Abwechslung. Am Start ist unser Superstar Taylor Swift mit einer Hommage an eine Filmikone. Außerdem Summer Sound von Jonas Blue und Ava Max mit einer Nummer 1 Single. Die macht richtig Bock, gleich hier bei Radio 7. Nicht umschalten.
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0: Mega Tag heute. Auch der Abend bleibt noch schön mild. Erst heute Nacht und in der Früh kühlt es dann ab auf 13 bis 18 Grad. Perfekt, um die warme Bude mal durchzulüften. Aktuell in Schwäbisch Gmünd und in Tuttlingen 22 und in Ravensburg 24 Grad. Die nächsten Tage bleiben dann genauso sommerlich schön.
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3: Ich bin Jana Klonikowski. In Deutschland wird weiter viel geraucht und auch gewaped. Knapp ein Fünftel macht das, heißt es vom Statistischen Bundesamt. Am häufigsten greifen die 40- bis 44-Jährigen zur Kippe oder zur E-Zigarette. Aber auch bei Jugendlichen ist Rauchen wieder beliebter geworden. Dazu der Drogenbeauftragte der Bundesregierung, Hendrik Streeck.
4: Jugendliche werden durch poppige Aufmachung süßen Geschmack an einen hochgradig abhängig machenden Stoff herangeführt, dem Nikotin, und abhängig gemacht. Das sind Produkte, die im Übrigen zu 90% in China hergestellt werden. Solche aromatisierten Stoffe wie Strawberry Kiwi Vapes sind in China selber verboten, aber wir importieren sie.
3: Einheitliche Bildungsstandards, damit alle Kinder die gleichen Chancen haben. Dafür spricht sich eine große Mehrheit der Menschen in Deutschland aus. Das zeigt eine Umfrage des Deutschen Kinderhilfswerks. Viele fordern außerdem mehr Investitionen in Kitas und auch mehr Personal dafür. Auch Bundesbildungsministerin Prien hat sich zu dem Bericht geäußert. Sie findet,
5: dass die Investitionen in dieses umfassend verstandene Bildungssystem die Voraussetzung dafür sind, dass junge Menschen eine Chance haben, ein selbstbestimmtes Leben zu führen und auch an unserem politischen System teilzuhaben, gesellschaftliche Teilhabe überhaupt leben zu können. Ohne Bildung funktioniert das nicht.
3: Die USA und der Iran verhandeln weiter über ein Kriegsende, trotz der US-Angriffe auf iranische Schiffe und Raketenstellungen zuletzt. US-Außenminister Rubio hält Frieden mit dem Iran weiter für möglich. Er sagte, man werde sehen, ob es dabei Fortschritte gibt. Gleichzeitig forderte er den Iran dazu auf, die Straße von Hormuz zu öffnen. Das iranische Vorgehen in der für die Weltwirtschaft wichtigen Meerenge sei rechtswidrig und illegal. Es sei für die Welt untragbar und nicht akzeptabel, so Rubio. Die Staatsanwaltschaft Potsdam ermittelt wegen häuslicher Gewalt gegen Schauspieler Christian Ulmen. In der Sache geht es um Vorwürfe seiner Ex-Frau Colleen Fernandez. Die 44-Jährige hatte ihm auch digitale Gewalt vorgeworfen. Das wird noch geprüft. Ulmen streitet die Vorwürfe ab. Deutschland ist bei der Eishockey-WM in der Schweiz ausgeschieden. Trotz 3 Siegen in Folgen war die DEB-Auswahl auf Schützenhilfe angewiesen, um noch ins Viertelfinale zu kommen. Dafür hätte Ungarn gegen Lettland gewinnen müssen. Allerdings setzten sich die Letten mit 8:1 durch.
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0: Um 22 Uhr. A7 Ulm Richtung Füssenreute. Ausfahrt Bergheim. Gefahr durch Reifenteile auf der Fahrbahn. A96 Lindau Richtung München. Zwischen Bad Wörishofen und Buchloe West. Ebenfalls Reifenteile auf der Fahrbahn. A96 Lindau Richtung München. Auf Höhe Kreuz Memmingen. In der Nacht, da ist die Richtungsfahrbahn komplett gesperrt wegen der Nachtbaustelle. Der neueste Blitzer steht in Schorndorf in der Welzheimer Straße im 30er Bereich. Alle anderen Blitzer findet ihr auf radio7.de. Gute Fahrt euch.
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Abend, ihr hört Radio 7. Die Festivalsaison hat wieder begonnen. Jetzt am Wochenende erst das Icarus in Memmingen, ganz groß. Und ja, was soll ich sagen, bei so einem Wetter kriegt man auch richtig Bock auf Party. Deswegen habe ich jetzt auf der Playlist einen Hit für euch. Der darf eigentlich auf keinem guten Festival fehlen. Richtiger Party-Sound, David Guetta mit seinem 10 Jahre alten Banger Would I Lie To You jetzt.

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2: Schönen guten Abend. Gestern ganz groß die American Music Awards, also die AMAs in Las Vegas. Am Start war auch Fergie. Die hat große Reunion mit ihren Kollegen von den Black Eyed Peas gefeiert. Heute Morgen war mein ganzes Instagram voll mit Videos davon. Die Fans waren nämlich begeistert. Wir hören sie gleich mit ihrem Hit Big Girls Don't Cry nach Topic und Nico Santos mit

hört Radio 7 am Dienstagabend. Hello. Wir haben gleich ein perfektes Duo auf unserer Playlist. Eine emotionale Stimme auf modernen Pop-Sound. Klingt so ein bisschen nach Herzschmerz, aber irgendwie trotzdem mit Hoffnung und Energie. Dahinter steckt die derzeit erfolgreichste deutsche Popsängerin Leonie. Und den Part mit der emotionalen Stimme übernimmt der britische Sänger Callum Scott. Pop trifft auf gefühlvoll Dance-Sound. Also mir gefällt's richtig gut, muss ich sagen. Deswegen jetzt für euch ganz neu auf unserer Radio 7 Playlist.

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1: Wunderschönen Dienstagabend. Schön, dass ihr bei mir seid. Bis zu 35.000 Entscheidungen treffen wir jeden Tag. Kleine Entscheidungen wie, was ich anziehe oder ob ich das Bett verlasse. Manchmal auch große Entscheidungen, ob wir dem Chef Kontra geben oder Ja sagen bei einem Heiratsantrag. Am Ende des Tages könnt ihr darauf hoffen, dass es gute Entscheidungen waren. Atme ein. Gott segne dich. Atme aus. Und wenn ihr mögt, haltet eure Entscheidungen mit geöffneten Händen Gott entgegen. Und dann schlaft gut und seid gesegnet. Am Mikrofon der Damaris Binder von der Evangelischen Kirche.
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3: In der Nacht und am frühen Morgen bleibt es überwiegend klar, ganz vereinzelt vielleicht mal ein paar Wölkchen bei 13 bis 18 Grad. Über den Tag wird es dann wieder schön warm und ganz viel Sonnenschein mit bis zu 30 Grad.
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4: Ich bin Jana Klonikowski. Fast jeder oder jede Fünfte in Deutschland raucht. Das hat der Drogenbeauftragte der Bundesregierung, Hendrik Streeck, gesagt. Jugendliche sind mittlerweile immer häufiger am Rauchen und Vapen. In den letzten Jahren ist der Anteil der Raucher unter den 12- bis 17-Jährigen deutlich angestiegen. Streeck betont:
5: Aromen, die den Einstieg für Kinder und Jugendliche erleichtern, müssen vom Markt. Cola, Kaugummi, Erdbeer machen ein Abhängigkeitsprodukt am Ende angenehmer, süßer und sozial auch anschlussfähiger, wenn es eben nur nach Kiwi riecht und nicht nach Rauch. Und solche Aromen senken insgesamt die Hemmschwelle fürs Rauchen und den Konsum solcher Produkte.
4: Die Mehrheit der Deutschen findet, dass in puncto Bildungsgerechtigkeit noch viel zu tun ist. Das kam bei einer Umfrage des Deutschen Kinderhilfswerks raus. Vor allem Kinder aus sozial benachteiligten Familien haben oft das Nachsehen. Deshalb braucht es einheitliche Bildungsstandards und mehr Investitionen in Kitas und Schulen, so die Forderungen des Kinderhilfswerks. Und Bundesbildungsministerin Prien sagt, mehr Geld für das Bildungssystem sei kein nice to have, sondern eine Art Schicksalsfrage. EU-Vertreter weisen die russischen Einschüchterungsversuche im Ukraine-Krieg zurück. Russland hatte mit weiteren heftigen Luftangriffen auf Kiew gedroht und Ausländer sowie Diplomaten zur Ausreise aufgefordert. EU-Botschafterin Maternova schreibt dazu auf X: Europa geht nirgendwo hin, wir bleiben in Kiew. In Belgien ist ein Zug mit einem Schulbus zusammengestoßen. Dabei sind 4 Menschen ums Leben gekommen, 2 Kinder und 2 Erwachsene. Das hat die belgische Regierung mitgeteilt. Mehr dazu von Tom Husse.
6: Passiert ist das Ganze am Morgen auf einem Bahnübergang nicht weit von Brüssel entfernt. Von der Bahngesellschaft heißt es, Bilder der Überwachungskameras zeigen, wie der Bus auf den Bahnübergang fährt, obwohl die Schranke unten ist. Die genauen Hintergründe sind noch unklar. 7 Kinder und 2 Erwachsene saßen in dem Bus, als der Unfall passiert ist. Im Zug blieben alle unverletzt.
4: Greuther Fürth hat sich den letzten Platz in der 2. Fußball-Bundesliga gesichert. Im Relegationsrückspiel setzten sich die Fürther mit 2:0 gegen Drittligist Rot-Weiß Essen durch und machten so die Niederlage aus dem Hinspiel wett. Essen muss damit weiter auf die Rückkehr in die 2. Liga warten.

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5: Ja, wenn Störche im Radio 7 Land Liebe machen, dann sind sie viel zu laut. 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
6: Na, und da fragen wir uns, ist das wirklich so heftig? 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
1: Ich bin Jana Klonikowski. Fast jeder oder jede Fünfte in Deutschland raucht. Das hat der Drogenbeauftragte der Bundesregierung, Hendrik Streeck, gesagt. Jugendliche sind mittlerweile immer häufiger am Rauchen und Vapen. In den letzten Jahren ist der Anteil der Raucher unter den 12- bis 17-Jährigen deutlich angestiegen. Streeck betont:
2: Aromen, die den Einstieg für Kinder und Jugendliche erleichtern, müssen vom Markt. Cola, Kaugummi, Erdbeer machen ein Abhängigkeitsprodukt am Ende angenehmer, süßer und sozial auch anschlussfähiger, wenn es eben nur nach Kiwi riecht und nicht nach Rauch. Und solche Aromen senken insgesamt die Hemmschwelle fürs Rauchen und den Konsum solcher Produkte.
1: Die Mehrheit der Deutschen findet, dass in puncto Bildungsgerechtigkeit noch viel zu tun ist. Das kam bei einer Umfrage des Deutschen Kinderhilfswerks raus. Vor allem Kinder aus sozial benachteiligten Familien haben oft das Nachsehen. Deshalb braucht es einheitliche Bildungsstandards und mehr Investitionen in Kitas und Schulen, so die Forderungen des Kinderhilfswerks. Und Bundesbildungsministerin Prien sagt, mehr Geld für das Bildungssystem sei kein nice to have, sondern eine Art Schicksalsfrage. EU-Vertreter weisen die russischen Einschüchterungsversuche im Ukraine-Krieg zurück. Russland hatte mit weiteren heftigen Luftangriffen auf Kiew gedroht und Ausländer sowie Diplomaten zur Ausreise aufgefordert. EU-Botschafterin Maternova schreibt dazu auf X: Europa geht nirgendwo hin, wir bleiben in Kiew. In Belgien ist ein Zug mit einem Schulbus zusammengestoßen. Dabei sind 4 Menschen ums Leben gekommen, 2 Kinder und 2 Erwachsene. Das hat die belgische Regierung mitgeteilt. Mehr dazu von Tom Husse.
3: Passiert ist das Ganze am Morgen auf einem Bahnübergang nicht weit von Brüssel entfernt. Von der Bahngesellschaft heißt es, Bilder der Überwachungskameras zeigen, wie der Bus auf den Bahnübergang fährt, obwohl die Schranke unten ist. Die genauen Hintergründe sind noch unklar. 7 Kinder und 2 Erwachsene saßen in dem Bus, als der Unfall passiert ist. Im Zug blieben alle unverletzt.
1: Greuther Fürth hat sich den letzten Platz in der 2. Fußball-Bundesliga gesichert. Im Relegationsrückspiel setzten sich die Fürther mit 2:0 gegen Drittligist Rot-Weiß Essen durch und machten so die Niederlage aus dem Hinspiel wett. Essen muss damit weiter auf die Rückkehr in die 2. Liga warten.

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8: In der Nacht und am frühen Morgen bleibt es überwiegend klar, ganz vereinzelt vielleicht mal ein paar Wölkchen bei 13 bis 18 Grad. Über den Tag wird es dann wieder schön warm und ganz viel Sonnenschein mit bis zu 30 Grad.
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9: Ich bin Jana Klonikowski. In Deutschland wird weiter viel geraucht und auch gewaped. Knapp ein Fünftel macht das, heißt es vom Statistischen Bundesamt. Am häufigsten greifen die 40- bis 44-Jährigen zur Kippe oder zur E-Zigarette. Aber auch bei Jugendlichen ist Rauchen wieder beliebter geworden. Dazu der Drogenbeauftragte der Bundesregierung, Hendrik Streeck.
10: Jugendliche werden durch poppige Aufmachung süßen Geschmack an einen hochgradig abhängig machenden Stoff herangeführt, dem Nikotin, und abhängig gemacht. Das sind Produkte, die im Übrigen zu 90% in China hergestellt werden. Solche aromatisierten Stoffe wie Strawberry Kiwi Vapes sind in China selber verboten, aber wir importieren sie.
9: Einheitliche Bildungsstandards, damit alle Kinder die gleichen Chancen haben. Dafür spricht sich eine große Mehrheit der Menschen in Deutschland aus. Das zeigt eine Umfrage des Deutschen Kinderhilfswerks. Viele fordern außerdem mehr Investitionen in Kitas und auch mehr Personal dafür. Auch Bundesbildungsministerin Prien hat sich zu dem Bericht geäußert. Sie findet,
11: dass die Investitionen in dieses umfassend verstandene Bildungssystem die Voraussetzung dafür sind, dass junge Menschen eine Chance haben, ein selbstbestimmtes Leben zu führen und auch an unserem politischen System teilzuhaben, gesellschaftliche Teilhabe überhaupt leben zu können. Ohne Bildung funktioniert das nicht.
9: Die Staatsanwaltschaft Potsdam ermittelt wegen häuslicher Gewalt gegen Schauspieler Christian Ulmen. In der Sache geht es um Vorwürfe seiner Ex-Frau Colleen Fernandes. Die 44-Jährige hatte ihm auch digitale Gewalt vorgeworfen. Das wird noch geprüft. Ulmen streitet die Vorwürfe ab. Die neuesten russischen Drohungen im Ukraine-Krieg werden international scharf verurteilt. In einer gemeinsamen Erklärung bezeichneten fast 50 Länder die Einschüchterungsversuche als inakzeptabel. Deutschland hat außerdem den russischen Botschafter einbestellt und die EU ebenfalls den Geschäftsträger der russischen Botschaft. Russland hatte Ausländer und Diplomaten aufgefordert, Kiew wegen bevorstehender Angriffe zu verlassen. Erst am Pfingstwochenende hatte es massive russische Luftangriffe auf die ukrainische Hauptstadt gegeben. Kräuter Fürth hat den Klassenerhalt in Liga 2 klargemacht. Nach einer Niederlage im Hinspiel gewannen die Fürther das Relegationsrückspiel gegen Drittligist Rot-Weiß Essen mit 2:0. Essen hat zuletzt vor 19 Jahren in der zweiten Liga gespielt.

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3: Wenn ein Pärchen zum Grillen einlädt, wird die Arbeit geteilt. Sie kauft Essen ein, macht grünen Salat, Kartoffelsalat, Nudelsalat, Tzatziki. Er legt alles mithilfe der Grillzange auf den Grill und ganz am Ende fragt er, ob das nicht toll war, mal nicht kochen zu müssen.
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4: Ich bin Jana Klonikowski. In Deutschland wird weiter viel geraucht und auch gewaped. Knapp ein Fünftel macht das, heißt es vom Statistischen Bundesamt. Am häufigsten greifen die 40- bis 44-Jährigen zur Kippe oder zur E-Zigarette. Aber auch bei Jugendlichen ist Rauchen wieder beliebter geworden. Dazu der Drogenbeauftragte der Bundesregierung, Hendrik Streeck.
6: Jugendliche werden durch poppige Aufmachung süßen Geschmack an einen hochgradig abhängig machenden Stoff herangeführt, dem Nikotin, und abhängig gemacht. Das sind Produkte, die im Übrigen zu 90% in China hergestellt werden. Solche aromatisierten Stoffe wie Strawberry Kiwi Vapes sind in China selber verboten, aber wir importieren sie.
4: Einheitliche Bildungsstandards, damit alle Kinder die gleichen Chancen haben. Dafür spricht sich eine große Mehrheit der Menschen in Deutschland aus. Das zeigt eine Umfrage des Deutschen Kinderhilfswerks. Viele fordern außerdem mehr Investitionen in Kitas und auch mehr Personal dafür. Auch Bundesbildungsministerin Prien hat sich zu dem Bericht geäußert. Sie findet,
7: dass die Investitionen in dieses umfassend verstandene Bildungssystem die Voraussetzung dafür sind, dass junge Menschen eine Chance haben, ein selbstbestimmtes Leben zu führen und auch an unserem politischen System teilzuhaben, gesellschaftliche Teilhabe überhaupt leben zu können. Ohne Bildung funktioniert das nicht.
4: Die Staatsanwaltschaft Potsdam ermittelt wegen häuslicher Gewalt gegen Schauspieler Christian Ulmen. In der Sache geht es um Vorwürfe seiner Ex-Frau Colleen Fernandes. Die 44-Jährige hatte ihm auch digitale Gewalt vorgeworfen. Das wird noch geprüft. Ulmen streitet die Vorwürfe ab. Die neuesten russischen Drohungen im Ukraine-Krieg werden international scharf verurteilt. In einer gemeinsamen Erklärung bezeichneten fast 50 Länder die Einschüchterungsversuche als inakzeptabel. Deutschland hat außerdem den russischen Botschafter einbestellt und die EU ebenfalls den Geschäftsträger der russischen Botschaft. Russland hatte Ausländer und Diplomaten aufgefordert, Kiew wegen bevorstehender Angriffe zu verlassen. Erst am Pfingstwochenende hatte es massive russische Luftangriffe auf die ukrainische Hauptstadt gegeben. Kräuter Fürth hat den Klassenerhalt in Liga 2 klargemacht. Nach einer Niederlage im Hinspiel gewannen die Fürther das Relegationsrückspiel gegen Drittligist Rot-Weiß Essen mit 2:0. Essen hat zuletzt vor 19 Jahren in der zweiten Liga gespielt.
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2: Wenn ein sehr kleines Kind etwas sehr dringend will, dann fragt es gerne seine Mutter.
3: Mama, Mama, Mama, Mama.
2: Auch wenn die gerade telefoniert oder schläft.
3: Mama.
2: Ganz ehrlich, wenn Mama bei jedem
3: Mama
2: einen trinken würde, wäre sie dauerbreit. Und wenn sie bei jedem
3: Mama
2: eine Kniebeuge machen würde, top trainiert.
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6: In der Nacht und am frühen Morgen bleibt es überwiegend klar, ganz vereinzelt vielleicht mal ein paar Wölkchen bei 13 bis 18 Grad. Über den Tag wird es dann wieder schön warm und ganz viel Sonnenschein mit bis zu 30 Grad.
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7: Ich bin Jana Klonikowski. Fast jeder oder jede Fünfte in Deutschland raucht. Das hat der Drogenbeauftragte der Bundesregierung, Hendrik Streeck, gesagt. Jugendliche sind mittlerweile immer häufiger am Rauchen und Vapen. In den letzten Jahren ist der Anteil der Raucher unter den 12- bis 17-Jährigen deutlich angestiegen. Streeck betont:
8: Aromen, die den Einstieg für Kinder und Jugendliche erleichtern, müssen vom Markt. Cola, Kaugummi, Erdbeer machen ein Abhängigkeitsprodukt am Ende angenehmer, süßer und sozial auch anschlussfähiger, wenn es eben nur nach Kiwi riecht und nicht nach Rauch. Und solche Aromen senken insgesamt die Hemmschwelle fürs Rauchen und den Konsum solcher Produkte.
7: Die Mehrheit der Deutschen findet, dass in puncto Bildungsgerechtigkeit noch viel zu tun ist. Das kam bei einer Umfrage des Deutschen Kinderhilfswerks raus. Vor allem Kinder aus sozial benachteiligten Familien haben oft das Nachsehen. Deshalb braucht es einheitliche Bildungsstandards und mehr Investitionen in Kitas und Schulen, so die Forderungen des Kinderhilfswerks. Und Bundesbildungsministerin Prien sagt, mehr Geld für das Bildungssystem sei kein nice to have, sondern eine Art Schicksalsfrage. Die neuesten russischen Drohungen im Ukraine-Krieg werden international scharf verurteilt. In einer gemeinsamen Erklärung bezeichneten fast 50 Länder die Einschüchterungsversuche als inakzeptabel. Deutschland hat außerdem den russischen Botschafter einbestellt und die EU ebenfalls den Geschäftsträger der russischen Botschaft. Russland hatte Ausländer und Diplomaten aufgefordert, Kiew wegen bevorstehender Angriffe zu verlassen. Erst am Pfingstwochenende hatte es massive russische Luftangriffe auf die ukrainische Hauptstadt gegeben. Greuther Fürth hat sich den letzten Platz in der zweiten Fußball-Bundesliga gesichert. Im Relegationsrückspiel setzten sich die Fürther mit 2:0 gegen Drittligist Rot-Weiß Essen durch und machten so die Niederlage aus dem Hinspiel wett. Essen muss damit weiter auf die Rückkehr in die zweite Liga warten. Deutschland ist bei der Eishockey-WM in der Schweiz ausgeschieden. Trotz 3 Siegen in Folgen war die DEB-Auswahl auf Schützenhilfe angewiesen, um noch ins Viertelfinale zu kommen. Dafür hätte Ungarn gegen Lettland gewinnen müssen. Allerdings setzten sich die Letten mit 8:1 durch.
1: Mehr

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2: In der Beziehung gibt es wenige einfache Kniffe, um die Partnerin auf die Palme zu bringen. Ganz wichtig, niemals diese Glasduschwand abziehen nach dem Duschen. Dann gibt das dieses hübsche Kalktropfenmuster. Und benutztes Geschirr stellen wir ins Spülbecken und niemals in die Spülmaschine.
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5: Ich bin Jana Klonikowski. Fast jeder oder jede Fünfte in Deutschland raucht. Das hat der Drogenbeauftragte der Bundesregierung, Hendrik Streeck, gesagt. Jugendliche sind mittlerweile immer häufiger am Rauchen und Vapen. In den letzten Jahren ist der Anteil der Raucher unter den 12- bis 17-Jährigen deutlich angestiegen. Streeck betont:
6: Aromen, die den Einstieg für Kinder und Jugendliche erleichtern, müssen vom Markt. Cola, Kaugummi, Erdbeer machen ein Abhängigkeitsprodukt am Ende angenehmer, süßer und sozial auch anschlussfähiger, wenn es eben nur nach Kiwi riecht und nicht nach Rauch. Und solche Aromen senken insgesamt die Hemmschwelle fürs Rauchen und den Konsum solcher Produkte.
5: Die Mehrheit der Deutschen findet, dass in puncto Bildungsgerechtigkeit noch viel zu tun ist. Das kam bei einer Umfrage des Deutschen Kinderhilfswerks raus. Vor allem Kinder aus sozial benachteiligten Familien haben oft das Nachsehen. Deshalb braucht es einheitliche Bildungsstandards und mehr Investitionen in Kitas und Schulen, so die Forderungen des Kinderhilfswerks. Und Bundesbildungsministerin Prien sagt, mehr Geld für das Bildungssystem sei kein nice to have, sondern eine Art Schicksalsfrage. Die neuesten russischen Drohungen im Ukraine-Krieg werden international scharf verurteilt. In einer gemeinsamen Erklärung bezeichneten fast 50 Länder die Einschüchterungsversuche als inakzeptabel. Deutschland hat außerdem den russischen Botschafter einbestellt und die EU ebenfalls den Geschäftsträger der russischen Botschaft. Russland hatte Ausländer und Diplomaten aufgefordert, Kiew wegen bevorstehender Angriffe zu verlassen. Erst am Pfingstwochenende hatte es massive russische Luftangriffe auf die ukrainische Hauptstadt gegeben. Greuther Fürth hat sich den letzten Platz in der zweiten Fußball-Bundesliga gesichert. Im Relegationsrückspiel setzten sich die Fürther mit 2:0 gegen Drittligist Rot-Weiß Essen durch und machten so die Niederlage aus dem Hinspiel wett. Essen muss damit weiter auf die Rückkehr in die zweite Liga warten. Deutschland ist bei der Eishockey-WM in der Schweiz ausgeschieden. Trotz 3 Siegen in Folgen war die DEB-Auswahl auf Schützenhilfe angewiesen, um noch ins Viertelfinale zu kommen. Dafür hätte Ungarn gegen Lettland gewinnen müssen. Allerdings setzten sich die Letten mit 8:1 durch.

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2: In Zeiten von künstlicher Intelligenz kannst du ganz viel verschleiern. Du musst ja nur, beispielsweise ChatGPT, genau sagen, was du willst.
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4: Heidi Klum ist 52 geworden und hat verraten, wie sie sich so jung und fit hält. Unter anderem durch ein spezielles Frühstück.
5: Und bitte.
4: Spargel, Zwiebeln, Knoblauch, Brühwürfeln.
5: Das liebe ich.
4: Also als ich das gelesen habe, Leute, habe ich mir gedacht, da verzichte ich lieber auf ein paar Lebensjahre und eine tolle Optik.
6: Ja, das sieht man, Gaby. Man gibt